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1: Einer der größten Sommerhits handelt davon, dass der Sommer längst vorbei ist.
2: Es gibt Songs, die klingen sofort nach Sommer, Sonnenuntergang, Cabrio, Küstenstraße. The Boys of Summer von Don Henley auch. Das ist aber eher Etikettenschwindel.
3: Weil das ist gar kein Sommerhit. Also jedenfalls keiner im klassischen Sinne. Da geht's nicht um Urlaub, Flirts und Freibadpommes, sondern um Verlust, Erinnerung und dieses leicht bittere Gefühl, dass etwas unwiederbringlich vorbei ist.
4: It's about life looking back, yeah. It's about, you know, I have a thing about looking back. So here it is.
5: Nobody on the road, nobody on the beach.
2: Schon die erste Zeile sagt das im Grunde schon. Niemand auf der Straße, niemand am Strand. Der Sommer ist nicht hier, der ist schon weit weg.
3: Und das macht den Song so gut. Er klingt weit und warm und frei. Aber eigentlich ist das ein Lied über Nostalgie. Über eine verlorene Liebe und über eine Jugend, die wohl auch nicht wiederkommt.
2: Geschrieben hat die Musik übrigens Mike Campbell, der Leadgitarrist von Tom Petty's Heartbreakers. Sein Chef lehnte die Nummer ab. Don Henley griff zu, ein Welthit. Und Petty konnte nur noch gratulieren.
6: You were really lucky with that one, weren't you?
3: Und dann ist da natürlich noch diese Zeile, über die sich Pop-Nerds bis heute freuen.
2: Out on the road today, I saw a Deadhead sticker on a Cadillac.
3: Ein Grateful Dead-Aufkleber auf einem Cadillac. Hippie-Ideale auf einem Luxusauto. Ein großartiges Bild für das Ende einer ganzen Ära.
2: Mehr 80er geht übrigens auch kaum. Ein Song, der gleichzeitig nach Freiheit klingt und nach dem schleichenden Ende derselben.
3: Also, einer der berühmtesten Sommerhits überhaupt handelt in Wahrheit davon, dass der Sommer rum ist, die Liebe weg und man selbst auch nicht mehr 22.
2: Fröhlich ist das nicht, großartig schon. Hier ist Don Henley mit The Boys of Summer auf Radio Mixtape.
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1: Wenn ich heute so Songs wie True Faith oder Blue Monday von New Order höre, da bin ich sofort in Gedanken in meiner Stammdisco. 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Der Zickenkrieg im Rosenteich.
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Newsflash. In den letzten Monaten ist die Zahl der vermissten Personen dramatisch angestiegen. Die jüngste Veröffentlichung der lokalen Polizeibehörde berichtet von einem weiteren tragischen Fall. Es handelt sich um ein 19-jähriges Mädchen, das zuletzt vor 14 Tagen gesehen wurde. Die Polizei schließt die Möglichkeit nicht aus, dass es sich hier um ein Verbrechen handelt.

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1: Mit José Nachsiandi. Guten Morgen. Kanzler Merz ist zurück aus dem Urlaub und schon der erste Werktag wird wohl herausfordernd. Heute trifft sich die CDU-Spitze unter Merz' Leitung zu ihren ersten regulären Beratungen nach der Sommerpause. Bei den letzten Sitzungen im Juli hatte es heftige Kritik an den Personalentscheidungen des Kanzlers gegeben. Und auch in der Bevölkerung ist Merz laut Umfragen aktuell so unbeliebt wie nie zuvor. Marc Weiß mit mehr Infos.
2: Erst gestern durfte Merz erleben, wie sich Unbeliebtheit anfühlt. Beim Besuch im Brandgebiet Hürtgenwald wurde der Kanzler ausgebuht und er reagierte beleidigt. Er spreche nur mit denen, die nicht schreien, sagte Merz. Und das sorgte dann für den nächsten Ärger und Spott. Der kommt seitdem vor allem übers Netz. Viele werfen Merz vor, nicht da gewesen zu sein, als es im Wald heftig brannte oder als der Rhein kaum Wasser hatte. Und auch die Wirtschaft begrüßt den Kanzler nach dem Urlaub erstmal mit einer ganzen Batterie an Kritik. Merz fehle es an Führungsprofil, schimpft der Geschäftsführer der Mittelstandsvereinigung Ahlhaus in der Neuen Osnabrück. Bei der Rentenreform gehe es nicht voran. In der Debatte um Steuerentlastungen würden keine intelligenten Lösungen diskutiert. Und wenn Merz nicht schnell zur klaren Führung zurückfinde, dann werde die Koalition mittelfristig auseinanderfallen, sagt der Verbandschef.
1: Und diese Themen sind heute Morgen auch noch wichtig. AOK-Chefin Reimann hat die telefonische Krankschreibung als gutes Mittel verteidigt. Der Funke Mediengruppe sagte sie, gerade in Zeiten von Infektionswellen könnte so medizinisches Personal geschützt werden. Die Schwarz-Rote Koalition will die Möglichkeit zur telefonischen Krankschreibung abschaffen. 2 Jahre nach dem islamistischen Terroranschlag in Solingen mit 3 Toten und vielen Verletzten ist am Wochenende an die Opfer erinnert worden. Ministerpräsident Wüst sprach bei einer Gedenkveranstaltung von einem Akt des Terrors gerichtet gegen feiernde Menschen. Oberbürgermeister Flemm dankte den Einsatzkräften für ihre Arbeit. Einige Städte in NRW denken darüber nach, eine Verfassungsklage gegen das Land einzureichen. Es geht um die Frage, wer genau den Rechtsanspruch auf Ganztagsbetreuung an den Grundschulen bezahlen soll. Viele Kommunen fordern, dass das Land klare Finanzierungsregeln festlegt. Sie fühlen sich mit den Kosten im Stich gelassen. Eigentlich hat der Bund diesen Rechtsanspruch beschlossen. Der darf den Kommunen aber nicht direkt etwas vorschreiben. Dafür hatte das Land dem Bund gegenüber zugesagt, mit den Städten eine Einigung zu finden. Der Rechtsanspruch auf Ganztagsbetreuung für Erstklässler beginnt kommende Woche mit Ende der Sommerferien.
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1: In NRW erwartet uns ein ruhiger und teilweise sonniger Tag. Vor allem im Südwesten kommt die Sonne länger raus. Sonst wechseln sich Sonne und Wolken ab. Im Nordosten kann es hier und da noch einen kurzen Schauer geben. Meist bleibt es aber trocken. Die Werte steigen auf 18 bis 22 Grad. Im Sauerland bleibt es etwas kühler. In der kommenden Nacht wird es mit 7 bis 10 Grad frisch. Örtlich kann sich Nebel bilden.
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1: Mit den allerlängsten Staus. A33 Brilon-Bielefeld zwischen Paderborn Zentrum und Paderborn Sennelager 2 Kilometer plus 17 Minuten. Und A33 Bielefeld-Brilon zwischen Paderborn Schloss Neuhaus und Paderborn Elsen plus 1 Minute.
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3: Biber. Gfrier. Ja, guten Morgen, kurz nach 6. Das ist kalt geworden in den Nächten. Ja, da müssen wir uns erstmal dran gewöhnen, dass so langsam aber sicher der Sommer zu Ende geht. Okay, gegen Mitte der Woche soll es ja nochmal so die Richtung 30 Grad werden. Aber wenn ihr jetzt so irgendwie früh aufstehen muss, wie ihr das vielleicht müsst und ich auch, und dann irgendwie nachts rausgehst, dann wird schon mal empfindlich kühl. Na gut, dann wollen wir mal gucken, dass wir wenigstens mit der Musik ein bisschen was anheizen. Ne?
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3: Moin, moin an diesem 24. August, obwohl jetzt kommt direkt schon wieder so ein Kühlschrank-Song. Na gut, warum auch nicht? Hier sind Fauna, Cold as Ice. Kommt gut in diesen Montag.
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0: Das ist unsere Freundin Madonna und das Material Girl. Ja, die hat ja gerade ihren 68. Geburtstag gefeiert. Und wo Madonna auftaucht, da brennt die Hütte. Wem sage ich das? Dieses Jahr gab es ja so richtig herrlichen Klatschärger, habt ihr mitbekommen. Madonna hat Italien ja eiskalt abserviert und ist für die Riesensause nach Griechenland gejettet. In einer kleinen Taverne hat sie dann wild Teller zerschmettert und im Netz stolz dazu aufgerufen, Wildkatzen zu füttern, was ich eigentlich eine sehr gute Idee finde. Aber hoffentlich nicht mit den Schaben der Teller, ne? Und an ihrer Seite ihr neuer Lover, ein 30-jähriger Fußballer. Mein Gott, das sind gerade mal 38 Jahre Altersunterschied, aber wer zählt da schon noch mit? Madonna rockt eben immer noch rum, auch mit ihren 68, wieso auch nicht. Jetzt gehen wir in den Winter 1965.
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0: The Mamas and the Papas, die haben damals so gefroren und hatten so furchtbares Heimweh nach der Heimat, dass sie spontan diesen Riesenhit hier geschrieben haben, California Dreaming.
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Ja, das ist aber ein ganz besonders schöner Hit von Take That gewesen, 1993, Babe. Der Morgen am Montag mit Stefan Kaiser, jetzt gibt's erstmal Zoff. Naja, jedenfalls war das 1979 der Grund, warum A Walk in the Park entstanden ist. Der Sänger der Nick Straker Band, Nick, hatte nämlich riesigen Krach mit seiner Freundin, ist danach wütend in den Londoner Battersea Park marschiert, um den Kopf frei zu bekommen. Und genau bei diesem wütenden Spaziergang kam ihm die weltberühmte Zeile A Walk in the Park, A Step in the Dark. Also ein

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1: Die 60er jetzt mit Kenny Rogers, Ruby, don't take your love to town. 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

0: Like und Wonderful Life freut euch gleich auf die legendäre Baker Street mit Gary Rafferty. Guten Morgen am Montag.
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0: Mann, war das trocken und sowas gab es ja auch sehr lange nicht. Ein Rhein mit derartigem Niedrigwasser. Jetzt mal abgesehen von den wirtschaftlichen Schäden, die dadurch entstanden sind. Für Carsten Konze war das Ganze nämlich eine helle Freude. Carsten ist Schatzsucher. Wie war denn der Rhein für dich, Carsten? Wie die sprichwörtliche Goldgrube wahrscheinlich schon.
2: Für mich war das Niedrigwasser am Rhein in diesem Jahr was ganz Besonderes. Es war wie ein Fenster in die Geschichte, was sich öffnet. Man kam plötzlich an Bereiche dran, wo man sonst nie dran kam. Und mit dem Metalldetektor kann man natürlich dann tolle Sachen finden. Man kann sagen, eine kleine Goldgrube. Ich habe unglaublich viele Münzen natürlich auch gefunden aus verschiedenen Epochen, vom Euro bis zur Mittelaltermünze war da wirklich alles dabei. Das ist schon was ganz Besonderes.
0: Was waren denn die, ich sag mal, so krassesten Sachen, die du gefunden hast?
2: Man findet natürlich unglaublich viel. Also man macht sich da gar keine Vorstellung von. Alleine um die großen Brücken rum, wie viel E-Scooter, Fahrräder dort im Wasser landen. Das ist wirklich unglaublich. Ich habe sogar einen ganzen Motorblock gefunden. Das ist wirklich verrückt. Aber das Krasseste, was ich jemals gefunden habe bei Niedrigwasser am Rhein, war ein Orden der Freimaurer. Und das natürlich besondere Momente, aber auch Ringe zum Beispiel. Ich habe einen Ring neulich in die Schweiz geschickt, den der Ehemann dort verloren hat in Köln.
0: Jetzt steigt der Rhein seit ein paar Tagen ja wieder, zum Glück für die Wirtschaft. Für Schatzsucher Carsten Konze fällt damit aber der ein oder andere magische Moment weg. Carsten, danke dir.
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0: Guten Morgen um 6:45. Das hier ist Lissi.
1: Hallo, ich bin Lissi.
0: Lissi mag, was ihr mögt. Vielleicht.
1: Damals dachte ich wäre super, super cool. Wenn ich Fame höre, dann tanze ich direkt, bin sehr happy und freue mich, dass ich diesen Song überhaupt in meinem Leben habe. Ganz, ganz viele Titel erinnern mich dann an meine Familienzeit von damals, als wir alle noch zu Hause gewohnt haben. Und da freue ich mich dann doll. Flashdance, der Film.
2: Du musst einfach deine Augen schließen, dann kannst du die Musik sehen.
1: Hauptsache, es ist funky und dann habe ich auch

Der Riesenhit von Toni Braxton aus den 90ern, I Don't Want To, gibt's ja auch noch in einer schnelleren Version. Spielen wir ja auch schon mal gelegentlich hier bei Radio Mixtape. Das war aber die etwas gemütlichere. Denn mein Gott, wir haben ja noch relativ früh am Montag und da wollen wir es mal nicht übertreiben. Zurück in die 70er jetzt mit der Steve Miller Band und Fly Like an Eagle.

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0: Hallo am Montag, heute der 24. August. Aktuelle Nachrichten jetzt um 7 und Musik von den Simple Minds und John Lennon. Damit starten wir gleich durch.
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2: Mit José Nachsiandi. Guten Morgen. In der Debatte um die Gesundheitsreform war es in den vergangenen Wochen etwas stiller geworden. Diese Ruhe beendet jetzt die AOK. Die Krankenkasse nimmt weite Teile der Regierungspläne auseinander und fordert, sie so nicht umzusetzen. Frage an Marc Weiß aus dem News-Team. Es geht dabei unter anderem um die telefonische Krankschreibung, ne?
3: Ja, genau. Und die sollte man unbedingt beibehalten, sagt AOK-Chefin Reimann in den Funke-Zeitungen. Die telefonische Krankschreibung sei gerade in Zeiten von Infektionswellen ein sehr gutes Mittel. So könnte man Ansteckungen in den Praxen vermeiden und auch das medizinische Personal schützen. Das wird ja oft vergessen. Wir reden meistens über Ansteckungen im Wartezimmer, aber auch das Personal kann sich natürlich infizieren. Reimann kann auch die ganze Begründung der Bundesregierung absolut nicht verstehen, denn sie sieht gar keinen Missbrauch von Regelungen bisher. Weder bei der telefonischen Krankschreibung noch bei der AU ab dem dritten Tag. Die AOK habe gar keine Veränderungen beim Krankschreibungsverhalten der Ärzte gesehen, sagt Reimann, auch in der Corona-Pandemie nicht. Und deshalb, man ahnt es schon, hält die AOK auch nichts von dem Plan, schon ab dem ersten Tag eine AU vorlegen zu müssen. Das sei im Übrigen personell auch gar nicht zu stemmen, sagt sie. Wenn jeder mit jedem Problem schon ab dem ersten Tag zum Arzt müsse, dann bindet das eine Kapazität, die schlichtweg nicht vorhanden sei, sagt Reimann.
2: Danke, Marc. Und diese Themen sind heute Morgen auch noch wichtig. In Berlin endet heute die politische Sommerpause. Mit besonderer Aufmerksamkeit wird auf das erste Treffen der CDU-Spitze mit Kanzler Merz geschaut. Der Bundesgeschäftsführer des Mittelstandsverbands Ahlhaus hat Merz dazu aufgerufen, in der Koalition stärker durchzugreifen. Zum Nationalfeiertag in der Ukraine hat die EU dem Land weitere Hilfe zugesichert. Man werde die Ukraine weiter so lange und so umfassend wie nötig unterstützen, sagte Ratspräsident Costa. Er drohte Russlands Präsident Putin außerdem mit neuen Sanktionen. Es gibt Streit über ein Phänomen, das viele von uns kennen dürften. Wer im Restaurant oder im Café mit Karte zahlen will, bekommt auf dem Kartenlesegerät immer öfter Empfehlungen fürs Trinkgeld angezeigt. Dort stehen dann verschiedene Möglichkeiten zur Auswahl, meist Prozentzahlen. Erst danach kann gezahlt werden. Die Verbraucherzentralen kritisieren das. Sie befürchten, dass dadurch die Kunden beeinflusst werden und sprechen von manipulativen Designtricks. Die Verbraucherschützer setzen sich auf EU-Ebene für ein Verbot ein. Die Gewerkschaft Nahrung Genuss Gaststätten sieht im digitalen Trinkgeld aber auch Vorteile. Für viele Beschäftigte sei es hilfreich, weil immer mehr Gäste mit Karte zahlten und sonst teilweise gar kein Trinkgeld geben würden.
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2: In NRW erwartet uns ein ruhiger und teilweise sonniger Tag. Vor allem im Südwesten kommt die Sonne länger raus. Sonst wechseln sich Sonne und Wolken ab. Im Nordosten kann es hier und da noch einen kurzen Schauer geben. Meist bleibt es aber trocken. Die Werte steigen auf 18 bis 22 Grad. Im Sauerland bleibt es etwas kühler. In der kommenden Nacht wird es mit 7 bis 10 Grad frisch. Örtlich kann sich Nebel bilden.
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2: Und das sind die längsten Staus. A4 Aachen-Köln zwischen dem Kreuz Köln-West und Köln-Eifeltor 3 Kilometer plus 6 Minuten. A4 Köln-Aachen zwischen dem Dreieck Köln-Heumar und dem Kreuz Köln-Süd 5 Kilometer plus 14 Minuten. Und die A31 Oberhausen-Gronau zwischen Reken und Gescher-Coesfeld 3 Kilometer plus 20 Minuten.
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0: Na, seid ihr gerade beim Frühstück? Wie wär's jetzt mit ein paar Poffertjes oder dem Gouda-Käse oder einer Frikandel oder Pommes Spezial zum Frühstück? Kann man, muss man nicht, aber ihr merkt schon, wir sind in den Niederlanden. Ja, die haben ja nicht nur diese leckeren Schweinereien für einen Teller, sondern auch Musik, dass es einem die Schuhe auszieht. Diesen Song hier, den kennt ihr vielleicht von Bananarama, die kam aber viel später damit raus. Das hier ist das Original von Shocking Blue aus den 60ern, Venus.

0: John Lennon und Imagine gleich die Simple Minds aus den 80ern und Don't You.
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0: Simple Minds Sänger Jim Kerr hat sich mal in den 80ern in einem Düsseldorfer Hotel im Steigenberger Parkhotel an der Kühe ausgesperrt. Ja, der wollte nur mal ganz kurz eben auf dem Flur irgendwie da so einen Teller hinstellen, den er noch übrig hatte, damit er abgeholt wird, der Teller, und war gerade zufällig nackt, wie man halt so irgendwie so ist, so abends oder nachts. Ne? Blöd nur, die schwere Tür fiel hinter ihm ins Schloss. Was machst du da in so einem Moment? Ja, ihm, also Jim, ist nichts Besseres eingefallen, als nackt in den Aufzug zu steigen, runter in die noble Hotellobby zu fahren und dem Nachtportier, dem fast das Herz stehen geblieben ist, zu sagen, Hello, I want to have a new Schlüsselcard. Ja, das Happy End. Jim bekam lachend seine neue Schlüsselcard, der Portier ein dickes Autogramm und wir einen der witzigsten Hotelskandale der Popgeschichte.

0: Die haben wir jetzt gar nicht mal so ohne Grund gespielt. Fury and the Slaughterhouse mit Won't Forget These Days. Denn Fury, die Jungs haben am Wochenende erst den Ravensberger Park in Bielefeld komplett abgerissen, kann man so sagen. 8000 Fans, Gänsehaut pur und Chöre, die man wahrscheinlich jetzt noch in ganz OWL hört. Die gute Nachricht für alle, die das womöglich verpasst haben: Es gibt guten Nachschub für den CD-Player, für die Streaming-Playlist, denn Fury haben vor ein paar Wochen erst ihr brandneues 15. Studioalbum namens Changes veröffentlicht. Und wenn ihr die neuen Tracks und die alten Klassiker, wie gerade gehört, live erleben wollt, am Mittwoch, den 26. August, stehen Fury and the Slaughterhouse schon wieder auf der Bühne in NRW. Und zwar beim Kunstrasen in Bonn.
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2: Guten Morgen am Montag jetzt mit Sailor aus den 70ern.

0: Camouflage, die 80er, The Great Commandment. Guten Morgen, wir sind's, Radio Mixtape, der Soundtrack deines Lebens. Mein Name ist Stefan Kaiser. Oh, das sind nicht so gute Nachrichten für alle Fans der Beach Boys, denn die Beach Boys mussten gerade ganz aktuell ihre komplette Sommertour absagen. Der Grund, Frontmann Mike Love, der braucht mit 85 dringend mal eine gesundheitliche Pause. Eigentlich war gehofft worden, dass die Band im Zuge ihrer Welttournee auch für ein paar Open Airs zu uns in den Rhein oder ins Ruhrgebiet kommt. Aber über 30 Konzerte mussten jetzt bis auf Weiteres gestrichen werden. Fakten über die Beach Boys jetzt von Steffi und Thorsten.
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0: Der letzte große Hit der Beach Boys führt an einen Ort, den es so gar nicht gibt.
2: Wenn die Beach Boys einen Song namens Kokomo singen, dann klingt das natürlich erstmal wie die natürlichste Sache der Welt. Meer, Strand, Palmen und Hängematte geht ja kaum.
3: Deshalb ist es so schön absurd, dass Kokomo als Traumziel in diesem Song zwar perfekt funktioniert, aber als karibische Insel in genau dieser Form gar nicht existiert.
2: Der Name klingt natürlich nach Fernweh und Südsee, ist aber eher ein zusammengesetzter Fantasieort als ein echtes Reiseziel. Trotzdem haben nach dem Song wahrscheinlich Millionen Menschen gedacht, boah, da will ich auch mal hin.
3: Geschrieben wurde der Song Ende der 80er. Nicht in der klassischen Beach Boys Frühphase, sondern für den Film Cocktail mit Tom Cruise.
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3: Also streng genommen ein Filmsong, der dann nebenbei zum Nummer 1-Hit wurde.
2: Besonders lustig, die Beach Boys galten da eigentlich eher als alte Herren, als Legenden der 60er. Und dann kamen sie 88 mit diesem entspannten Tropenlied nochmal ganz oben in den Charts an.
3: Also, ein Welthit über ein Paradies, das es so gar nicht gibt. Aber wahrscheinlich ist genau das ja das Wesen jeder perfekten Urlaubsfantasie. Hier sind die Beach Boys mit dem Song, der mehr Fernweh auslöst als so mancher Reisekatalog. Kokomo auf Radio Mixtape.
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0: guten Morgen. Es ist 7.48 Uhr.
1: Das hier ist Oliver.
2: Hallo, ich bin Oliver.
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2: Desire ist mit Voyage, Voyage. Wir waren da mit Smells Like Teen Spirit. Aber mit Dancing Queen. Ich habe als Kind in den 80ern die Schwarzwaldklinik und die Wicherts von neben angeschaut.
3: Weißt du, wie viele Ärzte Schwestern geheiratet haben?
2: Ein Colt für alle Fälle. Neonfarbene Klamotten. Hab ich in den 90ern ja total geliebt. Und ja, ich muss es gestehen, ich mag's auch heute noch sehr, sehr farbenfroh.
0: Oliver Behrendt auf Radio Mixtape. 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

0: Lessons in Love mit Level 42. Guten Morgen am Montag. Ja, die Sommerferien, so ganz langsam gehen sie auf die Zielgerade zu und eure persönlichen Sommerferienerinnerungen sind einfach nur herrlich. Ich liebe diese hier.
1: Meine schönste Jugenderinnerung ist, ich war mit meinen Eltern, es ist ziemlich lange her, Jugend, da war ich doch so mehr als Jugend, ich war ein kleines Kind und ich war zum ersten Mal in den Alpen seinerzeit in Mittenwald und ich weiß noch, wie ich mich jeden Morgen, ich habe mich immer gewundert, wenn man so aus dem Flachland kommt, dass es so Berge gibt und bin jeden Morgen als erstes aufgestanden, zum Fenster gerannt und habe geguckt, ob dieser Riesenberg noch da ist. Ich habe das in sehr angenehmer, schöner Erinnerung.
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0: Ich habe auch gerade mal aus dem Fenster geguckt, da steht auch kein Berg. Muss ich mir jetzt Sorgen machen. 1970 im Original ein Song von den Rolling Stones und das ist die noch erfolgreichere Fassung von Melanie.
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8: Hier ist Radio Mixtape, der Soundtrack deines Lebens, gleich mit Queen und Aretha Franklin. Aktuellste Nachrichten um 8.
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10: Mit José Nachsiandi. Guten Morgen. Rekordhitzewellen wie in den vergangenen Wochen werden wiederkommen. Und zwar immer öfter. Davon gehen inzwischen immer mehr Klimaforscher aus. Einer davon ist Stefan Rahmsdorf vom Potsdam-Institut für Klimafolgenforschung. Und Rahmsdorf nennt auch Zahlen. Extreme, die früher alle 500 Jahre aufgetreten seien, könnten heute etwa alle 50 Jahre vorkommen. Das sagte er der Rheinischen Post. Marc Weiß mit weiteren Infos.
11: Der Klimawandel ist laut Forschung ein weltweites Ereignis. Die unmittelbaren Folgen seien aber regional unterschiedlich, sagt Rahmsdorf. Und hier gibt es leider schlechte Nachrichten für uns in Europa. Europa erwärmt sich im Moment schneller als andere Kontinente. Und genau da, wo die Erwärmung besonders stark sei, gäbe es auch stärkere Extreme und häufigere Extreme. Wer also den diesjährigen Sommer mit Hitze, Dürre, dem Niedrigwasser und den Waldbränden extrem fand, den kann Rahmsdorf leider nicht beruhigen. Es werde sich wahrscheinlich weiter verschlimmern, sagt er. Laut Rahmsdorf lässt sich das auch nicht mehr zurückdrehen. Wir können den Zustand also nicht mehr verbessern. Aber, und das ist die gute Nachricht, wir können erreichen, dass es nicht noch schlimmer wird, sondern so bleibt. Dafür müssten die Emissionen aber auf null runter, sagt der Wissenschaftler. Solange man noch klimaschädliche Gase wie Kohlendioxid ausstoße, werde die Atmosphäre weiter aufgeheizt. Und das bedeutet, der Klimawandel geht weiter und er wird sogar noch beschleunigt.
10: Und diese Themen sind heute Morgen auch noch wichtig. AOK-Chefin Reimann hat die telefonische Krankschreibung als gutes Mittel verteidigt. Der Funke Mediengruppe sagte sie, gerade in Zeiten von Infektionswellen könnte so medizinisches Personal geschützt werden. Die schwarz-rote Koalition will die Möglichkeit zur telefonischen Krankschreibung abschaffen. 2 Jahre nach dem islamistischen Terroranschlag in Solingen mit 3 Toten und vielen Verletzten ist am Wochenende der Opfer gedacht worden. Ministerpräsident Wüst sprach bei einer Gedenkveranstaltung von einem Akt des Terrors gerichtet gegen feiernde Menschen. Oberbürgermeister Flemm dankte den Einsatzkräften für ihre Arbeit. Einige Städte in NRW denken darüber nach, eine Verfassungsklage gegen das Land einzureichen. Es geht um die Frage, wer genau den Rechtsanspruch auf Ganztagsbetreuung an den Grundschulen bezahlen soll. Viele Kommunen fordern, dass das Land klare Finanzierungsregeln festlegt. Sie fühlen sich mit den Kosten im Stich gelassen. Eigentlich hat der Bund diesen Rechtsanspruch beschlossen. Der darf den Kommunen aber nicht direkt etwas vorschreiben. Dafür hatte das Land NRW dem Bund gegenüber zugesagt, mit den Städten eine Einigung zu finden. Der Rechtsanspruch auf Ganztagsbetreuung für Erstklässler beginnt kommende Woche mit dem Ende der Sommerferien.
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10: In NRW erwartet uns ein ruhiger und teilweise sonniger Tag. Vor allem im Südwesten kommt die Sonne länger raus. Sonst wechseln sich Sonne und Wolken ab. Im Nordosten kann es hier und da noch einen kurzen Schauer geben. Meist bleibt es aber trocken. Die Werte steigen auf 18 bis 22 Grad. Im Sauerland bleibt es etwas kühler. In der kommenden Nacht wird es mit 7 bis 10 Grad frisch. Örtlich kann sich Nebel bilden.
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10: Mit den allerlängsten Staus. A4 Köln-Aachen zwischen M3 Köln-Heumer und Kreuz Köln-Süd 4 Kilometer plus 16 Minuten. A33 Brilon-Bielefeld zwischen Paderborn-Zentrum und Paderborn-Schloss-Neuhaus 3 Kilometer plus 17 Minuten. Und die A33 Bielefeld-Brilon zwischen Stukenbrock-Senne und Paderborn-Zentrum 6 Kilometer plus 28 Minuten.
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8: Stefan Kaiser bin ich, kurz nach 8, jetzt die 70er mit einem Song, der einfach nur Spaß macht. Und am frühen Montag sowieso. Space aus Frankreich und Magic Fly.

0: Die größten Stimmen aller Zeiten. Aretha Franklin sowieso und Say a Little Prayer, aber natürlich auch Freddie Mercury.
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0: Ja, große Ereignisse werfen ja ihre Schatten voraus. Jetzt bald am 5. September wäre Queen-Sänger Freddie Mercury 80 Jahre alt geworden. Ja, und passend zu diesem runden Geburtstag läuft gerade eine absolut spektakuläre Auktion. Die Familie seines engen Münchner Freundes und Produzenten Reinhold Mack, die trennt sich nämlich gerade von Freddies ganz privaten Schätzen, weil sie nicht mehr möchten, dass die Dinger einfach im Tresor verstauben. Und wenn ich von den Dingern rede, dann meine ich unter anderem den originalen Yamaha-Flügel, auf dem er weltberühmte Hits komponiert hat, der Freddie. Und es kommt, finde ich noch viel interessanter, ein alter, kuscheliger Teddybär unter den Hammer. Den hatte der größte Rockstar aller Zeiten damals seinem kleinen Münchner Patenkind geschenkt. Das Genie am Klavier. Ich überlege gerade, was nehmen wir denn? Den Teddy oder den Flügel? Was besser ins Regal passt? 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Schön.

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0: Songs, die einem eine Menge bedeuten. Vielleicht ist das euer Leib- und Magensong von Nazareth und Love Hurts. Vielleicht aber auch was anderes. Dann sagt es uns einfach, uns hier vom Sender und den Hörerinnen und Hörer draußen am Radio.
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0: Einfach melden über die App mit einer Sprachnachricht oder geht über radiomixtape.de oder meldet euch bei mir hier im Studio 0800 65 75 85 0. Stefan Kaiser bin ich. Hallo, wer ist dran?
2: Hallo Mixtape Radio. Hier ist der Michael aus Schwedt und ich wünsche mir Rain and Tears von Afro Child. Und ich grüße damit meine Schwester Petra in Mettmann und ja, alle Sachsen außerhalb Sachsens. Und euch noch viel Spaß.

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2: Aus einer der größten Soundtracks der Kinogeschichte, Kult 1987, Dirty Dancing, Eric Carmen, Hungry Eyes. Guten Morgen.

Dank.

0: Michael Jackson, der da so schreit, noch vorm Stimmbruch, ist ein paar Tage her, ABC, The Jackson 5. Hallo, hier sind wir.
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0: Es wird wieder allerhöchste Boss Hoss Zeit. Und gestern Abend war es ja soweit. Unsere Radiokollegen, Moderatoren The Boss Hoss, die nebenbei auch noch Musik machen, nein, die waren auf dem Kunstrasen in Bonn und die Stimmung und das Wetter waren perfekt. Beim Boss Hoss Konzert, präsentiert von Radio Mixtape. Das haben wir ja von den NRW-Lokalradios und Radio Mixtape, wie gesagt, präsentiert. Und mein lieber Kollege Olli Behrendt, der war für uns vor Ort und hat vor dem Konzert Sascha von The Boss Hoss treffen können. Und Sascha war hörbar gut gelaunt, trotz der vielen Konzerttermine zurzeit.
2: Tour steckt im Knochen, aber es läuft fantastisch und das macht gute Laune und insofern geht's uns gut.
3: Ihr freut euch auf Bonn?
2: Wir freuen uns sehr auf Bonn, ja. Wir waren schon öfter hier und es war immer geil und deswegen ist es sehr vielversprechend, heute wieder auf die Bühne zu gehen. Freuen wir uns.
3: Was ist euer Erfolgsrezept, dass ihr schon seit über 20 Jahren mittlerweile gemeinsam Musik macht?
2: Also wir sind Freunde in erster Linie. Wir haben als Freunde angefangen und dann Musik zusammen gemacht. Und das ist, glaube ich, sehr, sehr wichtig. Also wir sagen immer, wir könnten nicht Musik machen mit Leuten, die wir nicht mögen. Und das ist ein wesentlicher Bestandteil unseres Erfolgs, dass wir eine Familie sind.
3: Was war so deine allererste Platte, die du dir damals gekauft hast, als Kind oder Jugendlicher?
2: Meine erste Musikkassette war Elvis Presley. Die hat aber mein Vater für mich gekauft, da war ich ja 6.
3: Gibt's die noch?
2: Die gibt's auch irgendwo noch, ja. Wahrscheinlich auf dem Dachboden meiner Eltern oder so.
3: Und wie oft musstest du die mit dem Bleistift zurückspulen?
2: Das kann ich dir nicht mehr sagen. Es gab oft Bandsalat natürlich, einen alten Kassettenrekorder, so einen Walkmans und so. Aber sie war so hellgelb und war so eine Mitnahmeware an der Kasse vom Supermarkt. Und sie hat lange gehalten, so dass ich jedes Wort auswendig konnte irgendwann von der Elvis-Musik damals. Vielleicht gibt's sie noch, ich muss ja tatsächlich mal gucken.
3: Sehr, sehr cool. Wir freuen uns auf jeden Fall heute Abend auf euer Konzert, Jungs.
2: Ja, wir freuen uns auch. Schön, dass ihr da seid. Viel Spaß.
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0: Und es war ein super Konzert. Mehr Boss Hoss von gestern Abend, Kunstrasenbonn, später hier bei Radio Mixtape. Und jetzt die Jungs natürlich hier.
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0: Es ist 8.46 Uhr.
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1: Seid ihr Fans dieses Songs? Ja, dann habe ich gute Nachrichten für euch, denn sowohl Mike Oldfield als auch Maggie Reilly kommen bald ganz in die Nähe. Ja, Mike Oldfield fast, weil der feiert das große Jubiläum seines Meisterwerks Tubular Bells mit einer riesigen Deutschlandtour jetzt im September, unter anderem in Essen und Düsseldorf. Obwohl der scheue Meister selbst, der bleibt zu Hause im Studio, während sein Orchester die Hallen füllt. Also bald Mike Oldfield auf großer Tour und Maggie Reilly, die kommt auch im Oktober auf ihre große Every Time We Touch Tour hier nach Deutschland mit Jule Neigel als Vorband. Wird auch sehr spannend. Jetzt gehen wir zurück in die 70er, 1973, die Three Degrees und When Will I See You Again? Haha.

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0: Hallo, wir sind's, Radio Mixtape, der Soundtrack deines Lebens, gleich mit den Rolling Stones und Simon & Garfunkel. Aktuelle News, es ist 9 Uhr.
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2: Mit José Nachciandi. Guten Morgen. Kanzler Merz ist zurück aus dem Urlaub und schon der erste Werktag dürfte herausfordernd für ihn werden. Heute trifft sich die CDU-Spitze unter seiner Leitung zu ihrer ersten regulären Beratung nach der Sommerpause. Bei den letzten Sitzungen im Juli hat es heftige Kritik an den Personalentscheidungen des Kanzlers gegeben. Und auch in der Bevölkerung ist Merz laut Umfragen aktuell so unbeliebt wie noch nie zuvor. Marc Weiß mit weiteren Infos.
3: Erst gestern durfte Merz erleben, wie sich Unbeliebtheit anfühlt. Beim Besuch im Brandgebiet Hürtgenwald wurde der Kanzler ausgebuht und er reagierte beleidigt. Er spreche nur mit denen, die nicht schreien, sagte Merz. Und das sorgte dann für den nächsten Ärger und Spott. Der kommt seitdem vor allem übers Netz. Viele werfen Merz vor, nicht dagewesen zu sein, als es im Wald heftig brannte oder als der Rhein kaum Wasser hatte. Und auch die Wirtschaft begrüßte den Kanzler nach dem Urlaub erstmal mit einer ganzen Batterie an Kritik. Merz fehle es an Führungsprofil, schimpft der Geschäftsführer der Mittelstandsvereinigung Ahlhaus in der Neuen Osnabrücker Zeitung. Bei der Rentenreform gehe es nicht voran. In der Debatte um Steuerentlastungen würden keine intelligenten Lösungen diskutiert. Und wenn Merz nicht schnell zur klaren Führung zurückfinde, dann werde die Koalition mittelfristig auseinanderfallen, sagt der Verbandschef.
2: Und diese Themen sind heute Morgen auch noch wichtig. Europa muss sich wegen der starken Erderwärmung des Kontinents künftig auf besonders viele Extremwetterereignisse einstellen. Das schätzt der Wissenschaftler Stefan Rahmstorf vom Potsdam-Institut für Klimafolgenforschung. Extreme, die früher alle 500 Jahre aufgetreten seien, könnten heute etwa alle 50 Jahre vorkommen. Das sagte er der Rheinischen Post. Zum Nationalfeiertag heute in der Ukraine hat die EU dem Land weitere Hilfe zugesichert. Man werde die Ukraine weiter so lange und so umfassend wie nötig unterstützen, das sagte Ratspräsident Kosta. Er drohte Russlands Präsident Putin außerdem mit neuen Sanktionen. Es gibt Streit über etwas, das vielen von uns bekannt vorkommen dürfte. Wer im Restaurant oder im Café mit Karte zahlen will, bekommt auf dem Kartenlesegerät immer öfter Empfehlungen fürs Trinkgeld angezeigt. Dort stehen dann verschiedene Möglichkeiten zur Auswahl, meist Prozentzahlen. Erst danach kann gezahlt werden. Die Verbraucherzentralen kritisieren das. Sie befürchten, dass dadurch die Kunden beeinflusst werden und sprechen von manipulativen Designtricks. Die Verbraucherschützer setzen sich auf EU-Ebene für ein Verbot ein. Die Gewerkschaft Nahrung Genuss Gaststätten sieht im digitalen Trinkgeld aber auch Vorteile. Für viele Beschäftigte sei es hilfreich, weil immer mehr Gäste mit Karte zahlten und sonst teilweise gar kein Trinkgeld gegeben würde.
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2: In NRW erwartet uns ein ruhiger und teilweise sonniger Tag. Vor allem im Südwesten kommt die Sonne länger raus. Sonst wechseln sich Sonne und Wolken ab. Im Nordosten kann es hier und da noch einen kurzen Schauer geben. Meist bleibt es aber trocken. Die Werte steigen auf 18 bis 22 Grad. Im Sauerland bleibt es etwas kühler. In der kommenden Nacht wird es mit 7 bis 10 Grad frisch. Örtlich kann sich Nebel bilden.
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2: Und das sind die allerlängsten Staus. A3 Köln-Frankfurt zwischen Rösrath und Loma 4 Kilometer plus 41 Minuten. A30 Bad Oeynhausen-Osnabrück zwischen Bruchmühlen und Melle-Ost 3 Kilometer plus 14 Minuten. Und die A33 Bielefeld-Brilon zwischen Paderborn-Sennelager und Paderborn-Zentrum 6 Kilometer plus 30 Minuten.
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0: Da ging's ja munter daher bei den Rolling Stones 1978, als Mick Jagger den Song schrieb. Da war er eigentlich noch offiziell mit seiner Ehefrau Bianca Jagger verheiratet. Aber er dachte schon an seine neue Affäre mit dem weltberühmten Topmodel Jerry Hall. Und die war damals noch mit dem Roxy-Music-Sänger Brian Ferry zu der Zeit verlobt. Also Mick Jagger hat Jerry Hall kurzerhand Roxy-Music-Sänger Brian Ferry ausgespannt. Sag mal, Sodom und Gomorra, Miss You, die Stones hier.

die 80er mit Mike Batt. Wind of Change kam ja von den Scorpions. Erinnert ihr euch noch an 1993? Da stürmten die Four Non Blondes mit What's Up die Charts. Genau dieser Song bricht gerade alle Rekorde. Das Musikvideo hat auf YouTube ganz frisch die magische Grenze von 2 Milliarden Klicks geknackt. Wahnsinn für einen 90er-Song.

0: ganz schön hoch. Kam er da, George McRae und Rock Your Baby, die 70er. Die 80er gleich mit Kim Wilde, You Keep Me Hanging On. An diesem Montag, Vormittag, schön, dass ihr dabei seid.
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1: Guten Morgen, guten Vormittag.

0: wenn da mal nicht Sting noch im Hintergrund mitgesungen hat bei Money for Nothing vor den Dire Straits. Guten Vormittag, NRW, hier sind wir.
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0: Hallo, ich bin Stefan Kaiser. Schönen Montag euch. Ja, das ist ja wohl der Worst Case. Nehmen wir mal an, du wirst 60, ne? Planst eine tolle Geschichte, Ferienhaus in Dänemark mieten mit 20 Leuten und alles ist top organisiert. Es nähert sich der Geburtstag und dann ruft so eine Pfeife wie Elvis Eifel an. Hallo, mein Lieber.
2: Das mit der Pfeife habe ich gehört, ja. Also und verpfiffen hat ihn ja die engste Verwandtschaft bei mir. Ne? Deshalb, ich bin an dieser Stelle, ich kann es immer wieder nur betonen, Dienstleister, ja, im Sinne des Humors. Und ja, aber ich hatte zwischendurch doch ein bisschen Angst, dass er, wenn er rauskriegt, wo ich zu finden bin, dass er mich in die Mangel nimmt. Weil, ja, man hat den Stress gehört, als ich gesagt habe, ja, geht nicht. Ist alles verbucht, dieses tolle Haus, was Sie da gebucht haben für sich und Ihre 20 Gäste. Also man muss ja mal überlegen, ein Haus für 20 Gäste, wo gibt's sowas? Ja, klar, ja, das ist, also habe ich ja gedacht, ich werde veräppelt, als ich den Telefonscherz machen sollte. Ne? Aber gut. Hört's euch an und dann könnt ihr selber urteilen, ja, wer hier wen verarscht hat.
0: Na gut, gehen wir aufs Angebot ein. Der ganze Streich aus Dänemark. Gleichfalls.

0: Park gemietet. Eine Woche Spaß für alle. Jutta darf auch mit. Also noch. Mal gucken, wie es nach diesem Telefonat so aussieht und weitergeht. Viel Spaß jetzt mit Elvis Eifel.
1: 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Elvis ruft an.
2: Das Kundenservice-Portal hier. Schönen guten Tag.
3: Guten Tag.
2: Ich rufe an wegen Ihrer Buchung nach Dänemark.
3: Ah, ja, richtig.
2: Sie haben ja dieses Haus für 20 Personen gebucht. Und was hier schiefgelaufen ist, mein Chef hat quasi parallel dieses Haus auch händisch verbucht. Das heißt, ich müsste für Sie jetzt irgendwie was anderes bauen.
3: Geht nicht. Keine Chance. 60. Geburtstag, 20 Leute eingeladen.
2: Ja.
3: Die reisen aus der ganzen Welt an. Die kommen teilweise mit dem Flieger.
2: Okay.
3: Das geht gar nicht.
2: Das Problem ist, dass wir die Ferienhäuser in dieser Größenordnung für 20 Personen, da haben wir ja jetzt nicht so viele von. Und ich würde Ihnen quasi jetzt ein Modell bauen, dass wir die alle unterkriegen. Aber wir haben dann mehrere Häuser mit 6 Personen.
3: Nee, das geht gar nicht. Wir sind da zusammen, das ist Familie. Dann müssen Sie den anderen da rausnehmen.
2: Ja, den hat der Chef gebucht, da komme ich nicht gegen an.
3: Ist mir ziemlich egal, dann geh ich nicht von zurück. Da habe ich mir 2 Jahre Gedanken gemacht.
2: Ja.
3: 60. die Leute kommen, Familie kommt, Oma, Tante, Onkel, das geht nicht. Das ist auf keinen Fall.
2: Ich habe noch ein Objekt, da könnte ich Sie mit 15 Mann unterbringen. Jetzt unter uns, können Sie nicht ein paar wieder ausladen? Also, dass Sie
3: sagen Sie mal. Sie verarschen mich doch. Sie hören sich an, wie heißt der, Jacqueline? Vom Dingens. Nein, hier, der Komiker, der die Leute immer verarscht. Am Telefon.
2: Ja, du meinst Elvis Eifel.
3: Ach,
2: das könnte gut sein.
3: Elvis, du bist der Geilste.
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0: I certainly was in the right.
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0: Wir spielen eure Lieblingssongs gleich von The Village People, von Kiss und von Alphaville. Aktuelle Nachrichten um 10.
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2: Mit José Nachsiandi. Guten Morgen. Die extreme Hitze und Trockenheit der vergangenen Wochen kosten die deutsche Wirtschaft wohl mindestens 36 Milliarden Euro. Das hat Greenpeace ausgerechnet. Die Umweltschützer haben bei ihrer Rechnung nach eigenen Angaben die wirtschaftlichen Schäden durch Ernteausfälle, durch Waldbrände, Gesundheitskosten und auch die Produktivitätsverluste berücksichtigt. Frage an Marc Weiß. Laut Greenpeace ist das sogar eine eher vorsichtige Schätzung, ne?
3: So sagen sie, ja. Greenpeace geht davon aus, dass die Folgekosten noch viel höher sind. Nur kann man das noch gar nicht einschätzen. Da geht es vor allem um zum Beispiel Ausfälle in Fabriken, weil Kühlwasser fehlte. Da fehlen noch verlässliche Zahlen. Noch wissen wir auch nicht, welche Schäden und Kosten die erhöhte Ozon- und Feinstaubbelastung zum Beispiel in der Hitzewelle verursacht haben. Also da kommt wohl noch was auf die Gesamtsumme drauf, sagt Greenpeace. Die Umweltschützer sprechen von einem erschütternden Ergebnis und darauf müsse die Bundesregierung jetzt endlich reagieren und den Klimaschutz auch wirklich ernst nehmen. Ein weiter so dürfe es nicht geben. So ähnlich hat sich heute auch schon der Klimaforscher Stefan Rahmstorf vom Potsdam-Institut für Klimafolgenforschung geäußert. Rahmstorf sagte in der Rheinischen Post, wir müssen jetzt handeln, sonst werde es immer schlimmer. Sonst würde also der aktuelle Hitzesommer, den wir jetzt aus den vergangenen Wochen kennen, bald zum Normalzustand und die extremen Hitzewellen ja dann eben noch heißer.
2: Danke, Marc. Und diese Themen sind heute Vormittag auch noch wichtig. In Berlin endet heute die politische Sommerpause. Mit besonderer Aufmerksamkeit wird auf das erste Treffen der CDU-Spitze mit Kanzler Merz geschaut. Der Bundesgeschäftsführer des Mittelstandsverbands Ahlhaus hat Merz dazu aufgerufen, in der Koalition stärker durchzugreifen. Die Vorsitzende des AOK-Bundesverbandes Reimann hat sich gegen die geplante Abschaffung der telefonischen Krankschreibung gestellt. Gerade bei Infektionswellen sei sie ein gutes Mittel, um Ansteckungen zu vermeiden und medizinisches Personal zu schützen, sagte sie. Die Ukraine feiert heute den 35. Jahrestag ihrer Unabhängigkeit von der Sowjetunion. Auch in NRW gibt es deshalb Veranstaltungen. Die größten in Köln. Hier wird das Friedensgebet im Kölner Dom am Mittag zum Beispiel im Zeichen des Krieges stehen. Am Nachmittag soll dann eine Menschenkette rund um den Dom den Zusammenhalt mit der Ukraine symbolisieren. Aus Köln berichtet Frank Waltel.
4: Wenn sich Menschen rund um den Kölner Dom an den Händen halten, entstehe ein starkes Bild, Europa halte zusammen, so die Vorsitzende des Blau-Gelben Kreuzes Linda May, und die Ukraine sei Teil davon. Bei der Kundgebung wird unter anderem auch NRW-Europaminister Liminski sprechen, genau wie die stellvertretende NRW-Ministerpräsidentin Neubauer. Sie erklärt im Vorfeld, Solidarität brauche Haltung, Präsenz und Ausdauer. Man werde nicht weichen und stehe weiter fest an der Seite der Ukraine, so die grünen Politikerin.
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2: Es bleibt ruhig in NRW und überwiegend trocken. Sonne und Wolken wechseln sich ab. Besonders im Südwesten scheint die Sonne auch länger. Nur im Nordosten sind einzelne Schauer möglich. Die Werte erreichen 18 bis 22 Grad, im Sauerland etwa 16 Grad. Morgen wird es dann freundlicher und wärmer mit viel Sonne und mit bis zu 24 Grad.
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2: Und das sind nur die allerlängsten Staus. A1 Münster-Köln zwischen dem Kreuz Dortmund-Unna und dem Westhofener Kreuz 5 Kilometer plus eine Stunde. A3 Köln-Frankfurt zwischen Rösrath und Lohma 4 Kilometer plus 36 Minuten. Und die A33 Bielefeld-Brilon zwischen Paderborn-Sennelager und Paderborn-Zentrum 5 Kilometer plus 23 Minuten.
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0: Ja, eigentlich war ja nach der Abschiedstour 2023 Schluss mit Live-Shows, hast du gedacht. Gene Simmons von Kiss hat jetzt gerade überraschend bestätigt, dass sie doch wieder im Studio waren, so ganz klamm heimlich und neue Musik aufgenommen haben. Können wir uns also demnächst auch wieder auf einiges von Kiss gefasst machen. Mal eben kurz der erfolgreichste Disco-Hit aller Zeiten, so kann man ihn nennen. Eigentlich wollten sie ihn gar nicht aufnehmen. Gut, dass sie es gemacht haben. I was made for loving you. 1979, schönen Vormittag euch. Gleich noch mit Leo Sayer, More Than I Can Say.

So schön. Leo Sayer, More Than I Can Say, hier bei Radio Mixtape. Ich bin's, der Stefan Kaiser, an diesem Montagvormittag, der Soundtrack deines Lebens. Das gibt jetzt Gewissheit bei den Fans von The Village People. Der Frontmann Victor Willis ist ja vor ein paar Monaten gestorben mit 74. Der legendäre Sänger im Polizistenkostüm, genau der war das. An Leberkrebs hat die Familie jetzt bekannt gegeben. Seine Hymne von 78 unsterblich, gerade wieder mit Riesen-Comeback, weil jeder hat den Buchstabentanz auf Social Media für sich entdeckt. Ich bis jetzt noch nicht, aber da weiß ich ja, was zu tun ist. Wir sind The Village People.

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0: 1990, Platz 1 der US Billboard Charts. Das ist TVB, Because I Love You, the Postman Song.
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0: Schönen Vormittag, ich bin Stefan Kaiser. Bin doch ein bisschen traurig jetzt, weil Don Henley hat jetzt angekündigt, dass die aktuelle Abschiedstournee das endgültige Aus für die Eagles bedeuten wird. Nie wieder Hotel California live. Was hat er gesagt? Don Henley, er freut sich auf das Leben danach und sein Ziel als Rentner, die Familie bespaßen und im eigenen Garten Gemüse züchten. Herrlich bodenständiges Hobby für einen der reichsten Rockstars der Welt. Und mehr Secrets, Pop Secrets jetzt von Steffi und Thorsten.
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0: Einer der größten Sommerhits handelt davon, dass der Sommer längst vorbei ist.
3: Es gibt Songs, die klingen sofort nach Sommer, Sonnenuntergang, Cabrio, Küstenstraße. The Boys of Summer von Don Henley auch. Das ist aber eher Etikettenschwindel.
4: Weil das ist gar kein Sommerhit. Also jedenfalls keiner im klassischen Sinne. Da geht's nicht um Urlaub, Flirts und Freibadpommes, sondern um Verlust, Erinnerung und dieses leicht bittere Gefühl, dass etwas unwiederbringlich vorbei ist.
5: It's about life looking back, yeah. It's about, you know, I have a thing about looking back. So here it is.
6: Nobody on the road, nobody on the beach.
3: Schon die erste Zeile sagt das im Grunde schon. Niemand auf der Straße, niemand am Strand. Der Sommer ist nicht hier, der ist schon weit weg.
4: Und das macht den Song so gut. Er klingt weit und warm und frei. Aber eigentlich ist das ein Lied über Nostalgie, über eine verlorene Liebe und über eine Jugend, die wohl auch nicht wiederkommt.
3: Geschrieben hat die Musik übrigens Mike Campbell, der Leadgitarrist von Tom Petty's Heartbreakers. Sein Chef lehnte die Nummer ab. Don Henley griff zu, ein Welthit. Und Petty konnte nur noch gratulieren.
7: You were really lucky with that one, weren't you?
4: Und dann ist da natürlich noch diese Zeile, über die sich Pop-Nerds bis heute freuen.
3: Out on the road today, I saw a Deadhead sticker on a Cadillac.
4: Ein Grateful Dead-Aufkleber auf einem Cadillac. Hippie-Ideale auf einem Luxusauto. Ein großartiges Bild für das Ende einer ganzen Ära.
3: Mehr 80er geht übrigens auch kaum. Ein Song, der gleichzeitig nach Freiheit klingt und nach dem schleichenden Ende derselben.
4: Also, einer der berühmtesten Sommerhits überhaupt handelt in Wahrheit davon, dass der Sommer rum ist, die Liebe weg und man selbst auch nicht mehr 22.
3: Fröhlich ist das nicht, großartig schon. Hier ist Don Henley mit The Boys of Summer auf Radio Mixtape.
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1: Schönen Vormittag jetzt mit Spandau Ballet und Gold, eure Lieblingshits im Radio. 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

0: Wild World, das Original von Cat Stevens. Später hat sie ja Maxi Priest auch nochmal sehr erfolgreich gecovert. So, angenehmen Vormittag hier in NRW.
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0: Habt ihr auch das Gefühl, es kann nicht wahr sein, wenn man durch die Supermärkte schlendert? Lebkuchen, Schoko, Weihnachtsmänner, Adventskalender. Ja, spätestens in diesen Tagen werden die Augen ganz groß und die Regale im Laden immer voller von sowas. Noch früher geht's ja in den Fabriken los, weil irgendjemand muss das Ganze ja herstellen. Also quasi jetzt. Da ist Hochproduktion, sagt Max Ruth vom Ruth Schokoladenwerk in Bochum.
2: Es gibt ein gesamtes Weihnachtssortiment, also von Tannenbäumen über Weihnachtspralinen bis hin zu den klassischen Nikoläusen. Meistens geht es wirklich Mitte August, Ende August los. Und richtig los geht es dann Mitte September, weil dann fangen die Adventskalender an, damit auch die Kunden die frühzeitig bekommen.
0: Und wie gesagt, die Maschinen laufen jetzt schon auf Hochtouren.
2: Das sind rund 20 Tonnen Schokolade, die verarbeitet werden, nur für die nächsten 2 bis 2,5 Monate. Wenn so ein kleiner Weihnachtsmann irgendwie 75 oder 100 Gramm wiegt, eine Tonne, dann kann man sich das schon mal hochrechnen. Bei 20 Tonnen, das ist schon ordentlich.
0: 20 Tonnen. Ich stelle mich gerne als Praktikant zur Verfügung und habe auch gerade mal nachgerechnet. Das sind umgerechnet knapp 277.000 Weihnachtsmänner. Guckt mal auf den Kalender, in genau 4 Monaten ist Heiligabend.
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0: Italienischer Ohrwurm von Neck. 97 Riesenhit Laura Non Shell. Gleich der allererste Song, mit dem Chris Rea seine Weltkarriere startete. Da sind wir Ende der 70er. Fool if you think it's over. Ihr erreicht uns im Studio hier unter 0800 65 75 85 0 oder schickt uns eine Sprachnachricht über radiomixtape.de. Harry ist dran. Guten Vormittag, lieber Harry.
1: Hallo, ihr Lieben von Radiomixtape. Ich bin begeisterter Zuhörer eurer Sendung. Ich höre euch ja schon viele Jahre Radio Fest auf UKW. Vor allem der Mix mit 60er, 70er, 80er und 90er Musiktitel gefällt mir sehr. Von allem was dabei. Als 55er Jahrgang kenne ich so fast jeden Titel und so manche Träne hatte ich dann auch schon mal im Auge gehabt von den vielen Erinnerungen. Viele Grüße, Harry.

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6: Hallo, wir sind's, Radio Mixtape, der Soundtrack deines Lebens, gleich mit den Red Hot Chili Peppers und mit France Gall. 11 Uhr, die News.
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8: Mit José Nachciandi. Guten Tag. In der Debatte um die Gesundheitsreform war es in den vergangenen Wochen etwas stiller geworden. Diese Ruhe beendet jetzt die AOK. Die Krankenkasse nimmt weite Teile der Regierungspläne auseinander und fordert, sie so nicht umzusetzen. Frage an Marc Weiß aus dem News-Team. Es geht dabei unter anderem um die telefonische Krankschreibung, ne?
9: Ja, genau. Und die sollte man unbedingt beibehalten, sagte AOK-Chefin Reimann in den Funke-Zeitungen. Die telefonische Krankschreibung sei gerade in Zeiten von Infektionswellen ein sehr gutes Mittel. So könnte man Ansteckungen in den Praxen vermeiden und auch das medizinische Personal schützen. Das wird ja oft vergessen. Wir reden meistens über Ansteckungen im Wartezimmer, aber auch das Personal kann sich natürlich infizieren. Reimann kann auch die ganze Begründung der Bundesregierung absolut nicht verstehen, denn sie sieht gar keinen Missbrauch von Regelungen bisher. Weder bei der telefonischen Krankschreibung noch bei der AU ab dem dritten Tag. Die AOK habe gar keine Veränderungen beim Krankschreibungsverhalten der Ärzte gesehen, sagt Reimann, auch in der Corona-Pandemie nicht. Und deshalb, man ahnt es schon, hält die AOK auch nichts von dem Plan, schon ab dem ersten Tag eine AU vorlegen zu müssen. Das sei im Übrigen personell auch gar nicht zu stemmen, sagt sie. Wenn jeder mit jedem Problem schon ab dem ersten Tag zum Arzt müsse, dann bindet das eine Kapazität, die schlichtweg nicht vorhanden sei, sagt Reimann.
8: Danke, Marc. Und diese Themen sind heute Vormittag auch noch wichtig. Die EU hat zum Unabhängigkeitstag der Ukraine neue Rüstungshilfen im Wert von 6,1 Milliarden Euro genehmigt. Die Mittel sind für Flugabwehrsysteme, Raketen, Munition und Radaranlagen vorgesehen, heißt es von der EU-Kommission. Hintergrund sind die russischen Angriffe mit ballistischen Raketen und Drohnen. Die Folgen der extremen Hitze und wochenlanger Trockenheit kosten die deutsche Wirtschaft mindestens 36 Milliarden Euro. Das schätzt die Naturschutzorganisation Greenpeace. Sie hat die Schäden durch Ernteausfälle, Waldbrände, Gesundheitskosten und Verluste in der Produktivität eingerechnet. In den Niederlanden ist ein Bus verunglückt, in dem auch Schüler aus Deutschland an Bord waren. Der Bus mit österreichischem Kennzeichen prallte nordöstlich von Amsterdam mit einem Kleintransporter zusammen. Woher die deutschen Schüler stammen, wissen wir momentan noch nicht. In Hannover steht am Mittag ein mutmaßlicher Bankräuber vor Gericht, der bei seinem Überfall ganze 10 Euro erbeutet hatte. Es war wohl mehr geplant, dafür hatte sich der 28-Jährige aber offenbar die falsche Bank ausgesucht. Laut Anklage hatte er einen Bankmitarbeiter mit einem Messer bedroht und Bargeld gefordert. In der Filiale gibt es allerdings keine Bargeldbestände und auch keine Kasse. Nach einigen Wortgefechten soll der Mann schließlich von anderen Kunden überwältigt worden sein. Einer habe ihm 10 Euro angeboten, wenn er ihm das Messer übergebe, heißt es. Darauf ließ er sich ein und konnte später ohne Messer, aber um 10 Euro reicher, festgenommen werden. Das Motiv ist nach Angaben eines Gerichtssprechers unklar. Der Mann soll drogensüchtig sein.
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8: Es bleibt ruhig in NRW und überwiegend trocken. Sonne und Wolken wechseln sich ab. Besonders im Südwesten scheint die Sonne auch länger. Nur im Nordosten sind einzelne Schauer möglich. Die Werte erreichen 18 bis 22 Grad, im Sauerland etwa 16 Grad. Morgen wird es dann freundlicher und wärmer mit viel Sonne und mit bis zu 24 Grad.
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8: Und das sind die allerlängsten Staus. A1 Münster-Köln zwischen dem Kreuz Dortmund-Unna und dem Westhofener Kreuz 7 Kilometer plus 23 Minuten. A3 Köln-Oberhausen zwischen Leverkusen-Opladen und dem Dreieck Langenfeld 2 Kilometer plus 17 Minuten. Und die A40 Dortmund-Essen zwischen Dortmund-Klei und Bochum-Werne 2 Kilometer plus 12 Minuten.
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9: So, um kurz nach 11, gestern Abend Bonn, Kunstrasen direkt am Rhein. Da war ja das große Boss-Hoss-Konzert, präsentiert von uns. Und Kollege Olli hat endlich mal unsere Hörerinnen und Hörer kennengelernt, Carina und Miriam zum Beispiel, und hat mit denen zusammen die Radio Mixtape-App auf den Handys installiert. Sehr interessant.
0: Super, funktioniert wunderbar. So, und ab sofort könnt ihr beide welchen Radiosender hören?
10: Natürlich Radio Mixtape. Ausschließlich Radio Mixtape.
9: So muss es sein. Und wie es denn war bei Boss Hoss gestern Abend, bei dem tollen Konzert, beim Live-Konzert, da gucken wir gleich mal so ein bisschen jetzt erstmal vor.

0: Roberta Flack und gleich die Beach Boys bei uns.
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0: Wusstet ihr, dass ihre Bücher von Garten-Katrin, Katrin Iskamp, Platz 1 der Spiegel-Bestsellerliste waren, als sie erschienen sind? Oder dass Katrin Iskamp schon mehrfach mit dem renommierten Deutschen Gartenbuchpreis, unter anderem Platz 1 und dem Mein Schöner Garten Award für herausragende Gartengestaltung ausgezeichnet wurde? Demnächst wieder bei uns viele tolle Gartentipps. Jetzt auch, wenn der Sommer so langsam zu Ende geht. Aber liebe Katrin, dass du so erfolgreich bist, 200.000 Fans auch bei Instagram, ist schon nicht schlecht.
2: Also, ich selber nehme das gar nicht so wahr. Ich bin ja im echten Leben eine kranke Schwester in einem Herzzentrum seit 30 Jahren. Und alles, was das Thema Garten betrifft, das ist einfach so hobbymäßig aus dem Bauch raus entstanden, ohne Plan und ohne Ziel. Ja, und ich finde es selber absolut verrückt, dass ich ja hier zum Beispiel auch in Nordrhein-Westfalen auf Tour bin und davor ja mittlerweile fast 1000 Menschen auf der Bühne stehe im Nachthemd und in Gummistiefeln. Ja, so kann das Leben spielen.
0: Ja komm, da war mal so eine richtig tolle Radioansage, wie das im Radio so üblich ist, wann du unterwegs bist, wann man dich wieder sehen kann. Okay?
2: Hallo, hier ist Katrin Iskamp und ihr möchtet mich einmal live in Gummistiefel und Nachthemd auf der Bühne sehen mit meinem Comedy-Programm Gärtnern ohne viel Geschiss. Dann könnt ihr mich sehen in Dienstlaken auf der großen Freilichtbühne am 5.9.26. Ich freue mich auf euch.
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Chicago, how to say I'm sorry. An diesem 24. August, hier ist Radio Mixtape, der Soundtrack deines Lebens. Mein Name ist Stefan Kaiser. Wir erfüllen gerne eure Musikwünsche. Schickt uns eine Sprachnachricht über unsere App oder ihr könnt uns auch schreiben. Frank Steinert hat das gemacht. Lieber Frank, ganz liebe Grüße an dich. Und jetzt aus den 70ern, Blue Oyster Cult, Don't Fear the Reaper, der Song mit der Kuhglocke. Ganz speziell für einen Frank.

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1: Macht euch eine schöne Zeit hier mit uns.

0: Olivia Newton-John zusammen mit ELO, dem Electric Light Orchestra und Xanadu. Hier ist der Vormittag am Montag mit Stefan Kaiser.
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0: Ja, wenn Rodeo Radio, unsere beiden Freunde von The Boss Hoss, nicht gerade Radio-Show machen bei uns, ist ja immer mittwochs und samstags abends. Alle vier Wochen sind sie ja on air mit der Country-Sendung. Ja, dann sind sie auf dem Kunstrasen in Bonn. Das war nämlich gestern Abend der Fall. Ausgelassene Stimmung gestern Abend am Rheinufer. Das Konzert der beiden Cowboys hatten euch ja die NRW-Lokalradios und Radio Mixtape präsentiert. Knapp 2 Stunden hat die Band gespielt und die Fans, die waren nach dem Auftritt von The Boss Hoss einfach nur begeistert, haben sie meinem Kollegen Oliver Behrendt auch erzählt.
2: Grandios, war eine schöne Mischung zwischen dem Neuen und dem Alten, hat uns sehr gut gefallen.
3: Super, wie immer, einfach klasse.
4: Was war so das Highlight für dich?
3: Das Bros. Das Lied fand ich einfach schon immer gut.
5: War sehr schön. Also ich fand gerade das am Schluss ganz cool, wo die so die einzelnen Instrumente gespielt haben. Das hat mir echt gut gefallen.
4: Wie war es bei dir?
6: Ich war das erste Mal hier und ich habe Autogramm auf meine LP bekommen. Geil.
2: Geile Stimmung, Publikum mit gut einbezogen. Geil.
4: Was war so das Highlight?
7: Die Zugabe. Die Zugabe war das Highlight. Ich habe schon bei dem Konzert habe ich gedacht, das ist mega, aber die Zugabe hat er nochmal getoppt.
4: Also ganz begeistert gewesen heute Abend, ja?
8: Total. Also die Bühnenshow absolut gut, ja. Hätte ich nicht erwartet, weil ich kannte die noch nicht, aber muss schon sagen, Chapeau. Richtig gut.
0: Und ganz viele Fotos und Videos gibt's auf unserer Instagram- und Facebook-Seite zum Boss Hoss Konzert gestern Abend in Bonn auf dem Kunstrasen.
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0: Racy und Some Girls. Ich freue mich, weil Kollegin Claudia Löhr ist da. Die macht gleich weiter ab 12.
1: Hi, Claudia. Radio Mixtape. Summer.
0: Alles gut?
2: Einen wunderschönen Montag. Hallo Stefan.
0: Grüße dich. Sag mal, wir haben doch heute relativ schönes Wetter, ne? Wir hatten ja so 24 Grad heute, obwohl die Nacht, finde ich, sehr frisch war. Und du kommst mir mit Weihnachtsmännern daher. Liegt es daran, weil wir heute den 24. haben? In 4 Monaten ist ja Heiligabend. Oder woran liegt's?
2: Ja, also gefühlt stehen in, naja, ich würde mal sagen, 2 Wochen die Weihnachtsmänner schon in den Supermarktregalen, ja. Man kennt das ja. Und wir haben uns überlegt, die müssen ja auch irgendwann mal produziert werden, es wird allmählich Zeit. Deswegen haben wir uns in einem Schokoladenwerk mal umgeschaut, da laufen die Maschinen für die Schoko-Weihnachtsmänner tatsächlich schon auf Hochtouren. Das hören wir uns gleich mal an.
0: Schoko-Claudi, schöne Sendung wünsche ich dir.
2: Dankeschön, dir auch, bis morgen.
0: Bis morgen, jetzt noch Rick Astley, Together Forever. Schönen Montag euch noch. Tschüss, bis morgen.

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13: Das war's vom Montagvormittag. Viel Spaß gleich mit Claudia ab 12. Die Mittagspause mit Songs von F.R. David und von Sting. Aktuelle Nachrichten. Es ist 12 Uhr.
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15: Mit José Nafsiandi, guten Tag. Ab morgen sollen bei VW die Wochen der Wahrheit beginnen. Für die nächsten Tage sind 9 außerordentliche Betriebsversammlungen angesetzt. Die Konzernspitze will die Mitarbeiter über die Zukunft informieren. Dabei geht es vor allem um den weiteren Stellenabbau und um Werksschließungen. Zehntausende Arbeitsplätze und die Standorte Emden, Hannover, Zwickau und Neckarsulm stehen auf der Kippe. Marc Weiß mit den Details.
16: Die VW-Mitarbeiter haben nach eigenen Angaben in den vergangenen Wochen nicht nur um ihre Jobs gekämpft, sondern vor allem um Informationen. Die Konzernspitze hält sich sehr bedeckt und beschreibt vor allem die Krise, nicht aber die geplanten Reaktionen. Dem Betriebsrat reicht das nicht, deshalb hat die Arbeitnehmervertretung zu Betriebsversammlungen eingeladen, bei denen der Vorstand der Belegschaft Rede und Antwort stehen soll. In internen Umfragen zur Stimmung in der Belegschaft schneidet die Kommunikation der VW-Spitze katastrophal schlecht ab. Leider gilt das laut VW-Chef Blume aber auch für die Verkaufszahlen. Blume sagt, VW verdiene zu wenig, um damit die Zukunft finanzieren zu können. Die bisherigen Einsparungen reichten nicht aus. Als größte Herausforderungen nennt Blume die US-Zölle, den Einbruch des chinesischen Marktes, geopolitische Konflikte wie im Persischen Golf, den immer härteren Wettbewerb in Europa und massive Regulierungen durch die Politik.
15: Und diese Themen sind heute Mittag auch noch wichtig. Die AOK ist gegen die geplante Abschaffung der telefonischen Krankschreibung. AOK-Chefin Reimann sagte der Funke Mediengruppe, gerade bei Infektionswellen sei sie ein gutes Mittel, um Ansteckungen zu vermeiden und medizinisches Personal zu schützen. Während der Corona-Pandemie habe man keine Veränderungen im Krankschreibungsverhalten der Ärzte gesehen. Hinweise auf einen Missbrauch lägen nicht vor. Die EU hat neue Rüstungshilfen für die Ukraine im Wert von 6,1 Milliarden Euro genehmigt. Laut EU-Kommission ist das Geld für Flugabwehrsysteme, Raketen, Munition und Radaranlagen vorgesehen. Das Interesse am klassischen Festnetz geht weiter zurück. Im vergangenen Jahr gab es einen besonders starken Rückgang. Laut Vergleichsportal Verivox hatten im vergangenen Jahr nur 61% der Nutzer Interesse am Festnetz. Im DFB-Pokal wird heute weitergespielt. Drei Fußball-Bundesligisten sind am Abend im Einsatz und kämpfen um den Einzug in die zweite Runde. Der Hamburger SV und der 1. FC Köln sind jeweils bei Drittligisten zu Gast. Der HSV beim SC Verl, die Kölner bei den Würzburger Kickers. Zur gleichen Zeit tritt Zweitligist VfL Wolfsburg beim Regionalligisten VSG als Glienicke an. Abgerundet wird der Pokalabend mit dem Auftritt von FC Schalke 04. Schalke tritt beim Viertligisten Hallescher FC an.
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15: Es bleibt ruhig in NRW und überwiegend trocken. Sonne und Wolken wechseln sich ab. Besonders im Südwesten scheint die Sonne auch länger. Nur im Nordosten sind einzelne Schauer möglich. Die Werte erreichen 18 bis 22 Grad, im Sauerland etwa 16 Grad. Morgen wird es dann freundlicher und wärmer mit viel Sonne und mit bis zu 24 Grad.
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15: Und das sind die allerlängsten Staus. A1 Münster-Köln zwischen dem Kreuz Dortmund-Unna und dem Westhofener Kreuz 4 Kilometer plus 18 Minuten. A3 Köln-Oberhausen zwischen Leverkusen-Opladen und Solingen 4 Kilometer plus 20 Minuten. Und die A57 Krefeld-Köln zwischen Holzbüttgen und dem Kreuz Neuss-West 3 Kilometer plus 58 Minuten.
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17: Hallo zusammen, das ist glaube ich die letzte richtige komplette Ferienwoche und das Wetter gibt aber wirklich nochmal alles. Was ein toller Tag. Hier geht's weiter mit Supertramp und FR David. Hallo.

Ich liebe sie einfach. Supertramp. Give a little bit. Macht einfach nur gute Laune an diesem sonnigen Montag. Die feiern ihr 50-jähriges Jubiläum ja in diesem Jahr, Supertramp. Und wenn ihr Musik von denen live auf der Bühne erleben wollt, da habe ich einen Termin für euch rausgesucht. Die Supertramp Revival Band. Sehr, sehr bekannt, sehr angesagt. Die spielen jetzt demnächst bei uns in Nordrhein-Westfalen am 10. Oktober in Würselen in der Stadthalle, das Ganze um 20 Uhr. So, die Queen of Soul habe ich jetzt für euch, die unvergessene Aretha Franklin, Respect. Radio.

0: Nick Kamen mit einem seiner ersten großen Hits in den 80ern, Each Time You Break My Heart. Von Madonna damals geschrieben noch, die waren ja sehr, sehr eng. Einen der schönsten Grün-Weiß-Songs habe ich jetzt für euch. Flugzeuge im Bauch, einfach genießen.
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1: Und hier geht's weiter mit einem Ohrwurm aus den 60ern. Hier ist Miriam Makeba. Einen schönen Montag euch. Hallo zusammen.

0: Einen wunderschönen Montag euch. Heute ist der 24. August.
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0: Ja, genau. Das bedeutet, in exakt 4 Monaten ist Heiligabend. Und ich schätze mal, spätestens in 2 Wochen stehen die ersten Schoko-Weihnachtsmänner schon wieder in den Läden. Ich frage mich ja immer, kommt da wirklich bei irgendwem schon so früh Weihnachtsstimmung auf? Und wie ist das wohl bei denjenigen, die diese Weihnachtsmänner und dieses ganze Gedöns überhaupt noch produzieren? Ja? Unser Reporter Stefan Reeg war in Bochum beim Ruth Schokoladenwerk. Der ist dieser Frage auf den Grund gegangen, denn da ist die Weihnachtsproduktion tatsächlich schon seit einigen Tagen im vollen Gange.
2: Mit Arbeitsuniform, heißt mit Kittel und Haarnetz, geht es jetzt für mich direkt ins Werk und überall fließt hier Schokolade. Mir läuft wirklich das Wasser im Mund zusammen. Bei welchem Arbeitsschritt sind Sie hier gerade?
3: Ich bereite jetzt vor, Karamell abzufüllen. Der wird jetzt auf Temperatur gebracht und dann hole ich mir die Hohlkugeln und dann wird Karamelltrüffel abgefüllt.
2: Aha, und da erblicken wir die fertigen Weihnachtsmänner.
4: Da ist schon die erste Armee. Teddy Chris heißt er bei uns. Der wird jetzt verköstigt.
5: Wir müssen ja eine Qualitätskontrolle.
2: Genau, Qualitätskontrolle kommt jetzt. Der erste Schoko-Weihnachtsmann der Saison. Prost.
5: Prost. Kommt die Weihnachtsstimmung langsam bei dir?
2: Die kommt auf jeden Fall auf. Sehr geil. Ist das denn auch eine andere Zusammensetzung?
5: Bei uns nicht. Das soll immer eine gleichbleibende Qualität sein. Und deswegen hat mein Opa schon damals entschieden, in der ersten Generation, alles wird in der gleichen Qualität produziert, egal ob Geschenkartikel oder Genussartikel.
2: Ich kriege hier eine Praline nach der anderen zugesteckt. Eine weihnachtlicher als die andere. Es schmeckt wirklich total nach weihnachtlichen Gewürzen. Das ist jetzt welcher genau?
6: Amaretto.
2: Wenn es denn so in Richtung Weihnachten geht, merkt man denn da auch ein größeres Arbeitspensum?
6: Ja, auf jeden Fall. So August bis Dezember. Aber wir schaffen das im Team ganz gut zusammen und dann geht das ganz gut.
2: Und wenn jetzt so die ersten Weihnachtsprodukte hier über die Fließbänder laufen, bringt das so ein bisschen Weihnachtsstimmung?
6: Ja, eigentlich schon. Also in der Ausbildung hatte ich das damals auch schon, dass man Lebkuchen gemacht hat im August. Also ich könnte auch jetzt schon Weihnachtslieder hören. Wenn man ein bisschen was Weihnachtliches schon vorbereitet, dann kommt man auch schon so ein bisschen in die Stimmung.
2: Und hält die an bis Weihnachten oder ist es dann irgendwann nervig?
6: Also bei mir hält sie auf jeden Fall an.
0: Also ich bin dann auch eher bei einer Portion Schokoladeneis heute Nachmittag.

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Was für ein Song. Junge, Junge, was die da aus ihrer Stimme rausholt. Unglaublich. Céline Dion, All by Myself. Wir gehen in die 80er mit den Eurythmics. Euch einen wunderschönen Montag.

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0: Einen wunderschönen Montag euch. Claudia Löhrs hier mit Frauenpower. Geht's gleich weiter nach den Nachrichten. Um 13 Uhr spiele Donna Summer und Hot Stuff. Wir hören uns. Bis gleich.
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2: Mit Malte Albrecht, guten Tag. Ob jetzt in der Mittagspause oder später nach Feierabend, wer im Café oder Restaurant mit Karte zahlen will, bekommt immer öfter Trinkgeldempfehlungen auf dem Kartenlesegerät angezeigt. Verbraucherschützer kritisieren das jetzt. Sie sagen, Kunden könnten durch die Geräte beeinflusst werden. Thorsten Aldolfs aus dem News-Team, was genau stört denn die Verbraucherschützer?
3: Sie sagen, wenn man an der Kasse steht und das Terminal Werte wie 7, 10 oder 20% anzeigt, dann könne das Kunden schon mal unter Druck setzen. Manche Geräte könnten uns bei diesen Trinkgeldentscheidungen dann zu Summen drängen, die wir vielleicht gar nicht zahlen wollen, sagt die Chefin des Bundesverbandes der Verbraucherzentralen POP. Sie kritisiert, dass die Auswahlfelder für hohe Trinkgeldbeträge oft viel größer oder bunter gestaltet seien als der Button für kein Trinkgeld. Die Verbraucherschützer fordern deshalb, dass wir an solchen Kassensystemen jederzeit absolut frei entscheiden können und die Möglichkeit, nichts zu zahlen oder einen selbstgewählten Betrag zu geben, genauso leicht zu finden sein muss wie die vorgegebenen Trinkgeldfelder.
2: Was sagen die Gastronomen und die Gewerkschaft zu diesem digitalen Trinkgeldtrend?
3: Ja, die Branche sieht das Ganze eher als praktischen Service, weil immer mehr von uns bargeldlos mit Handy oder Karte bezahlen. Der Hotel- und Gaststättenverband sagt aber auch, dass ein Trinkgeld natürlich immer ein freiwilliges Dankeschön bleibt und jeder Gast selbst entscheidet, ob und wie viel er geben möchte. Die Gewerkschaft NGG sieht in den digitalen Funktionen einen Vorteil für das Personal. Dort heißt es, oft gäbe es für die Beschäftigten gar kein Trinkgeld, wenn mit der Karte oder dem Smartphone bezahlt wird. Entscheidend sei aber, dass das Geld auch wirklich transparent bei den Beschäftigten ankomme und das System nicht zur Manipulation genutzt werde, so die Gewerkschaft. Sie sagt auch ganz klar, das Trinkgeld ist zwar ein schönes Zeichen für guten Service, die Arbeit müsse aber in erster Linie vom Arbeitgeber fair bezahlt werden.
2: Danke, Thorsten. Und das sind weitere Themen. Die SPD lobt den Kurswechsel von Gesundheitsminister Lindemann bei pflegenden Angehörigen. Es sei ein wichtiger Schritt, auf die geplante Kürzung bei Rentenansprüchen um 30% zu verzichten, sagte der gesundheitspolitische Sprecher der SPD. Bundestagsfraktion Pantazis. Jetzt braucht es aber eine verbindliche Regelung zur Gegenfinanzierung. Beschäftigte von VW werfen dem Konzernvorstand eine desaströse Kommunikation vor. Die Mitarbeitenden und ihre Familien seien verunsichert und verängstigt, heißt es in einem Schreiben des Gesamtbetriebsrats im Intranet, das der AfP vorliegt. Konzernchef Blume hatte erst von weltweit etwa 50.000 Stellen gesprochen, die abgebaut werden könnten. Später sagte er dann, dass er keine feste Zielgröße. Viele ChatGPT-Nutzer bekommen seit heute Werbung angezeigt. Betroffen sind in Deutschland und anderen europäischen Ländern alle, die die kostenlose Version oder den günstigsten Bezahltarif Go verwenden. Der US-Betreiber OpenAI hatte diesen Schritt schon vor einigen Tagen angekündigt. Demnach erscheinen die Anzeigen unter den Antworten und werden als gesponsert gekennzeichnet. Laut OpenAI haben Anzeigenkunden keinen Einfluss auf die Antworten des Chatbots. OpenAI sucht schon länger nach Wegen, mit dem Dienst Geld zu verdienen. In den USA gibt es solche Werbung schon seit Anfang des Jahres.
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2: Sonnig ist es heute Nachmittag und dazu gibt es ein paar Wolken. Die Werte liegen bei 22 Grad in Oberhausen und 23 Grad in Kärnten. Morgen ist es im Norden freundlich, sonst gibt es Wolken und zeitweise etwas Regen.
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2: Das sind die Staus ab 14 Minuten Zeitverlust. A1 Münster-Köln zwischen Kreuz Dortmund-Unna und Westhofener Kreuz. 5 Kilometer dauert 14 Minuten. A3 Köln-Oberhausen zwischen Duisburg-Wedau und Oberhausen-Lierich. 3 Kilometer 13 Minuten. Und A43 Wuppertal-Recklinghausen zwischen Kreuz Bochum und Herne-Eickel. 3 Kilometer macht ein Plus von 18 Minuten.
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0: Und an diesem sonnigen Montagmittag geht's hier weiter mit Donna Summer und Hot Stuff. Hallo zusammen.

0: einer aus den späten 80ern, What I Am. Abby Brickell ist es. Mit Paul Simon übrigens verheiratet, ne, der von Simon und Garfunkel. 88 haben die sich kennengelernt. Das war eine nette Geschichte. Eddie stand auf der Bühne in einem Club, wollte diesen Song gerade anstimmen. In dem Moment sieht sie Paul Simon da irgendwo in der Menge stehen. Und obwohl er den Song wirklich schon 100-mal gespielt hat, sie hat in dem Moment komplett den Text vergessen. Kurze Geschichte, sie haben sich verliebt, sie haben geheiratet und sie sind tatsächlich immer noch zusammen. Und damit sind wir bei Elvis Presley in den 60ern, Return to Sender.
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0: A Glass of Champagne. Wenn es dann heute Nachmittag vielleicht der Eisbecher ist und ihr den mit Karte zahlen wollt, ihr kennt das sicherlich, dann könnt ihr mit einem Klick schon mal auswählen, wie viel Trinkgeld ihr geben möchtet. Das ist eigentlich eine schöne Sache, weil es das Trinkgeld geben eigentlich einfacher macht. Aber Verbraucherschützer kritisieren das und wollen auf europäischer Ebene dagegen vorgehen, denn sie sagen, Kunden werden dadurch manipuliert und unter Druck gesetzt. So, und das betrifft jetzt nicht nur die Gastro, auch bei immer mehr Geschäften im Einzelhandel wird diese Option angezeigt. Also wenn du zum Beispiel neue Schuhe kaufst oder eine neue Brille, dann wirst du aufgefordert, Trinkgeld zu geben oder eben auch nicht. Wir haben bei euch mal nachgefragt, würdet ihr das denn machen? Also für einen guten Service beim Schuh anprobieren extra noch was drauflegen.
1: Nein, möchte ich nicht. Also es ist üblich in der Gastronomie, okay, aber im Einzelhandel nein. Man muss es ja jetzt nicht übertreiben.
2: Ja, warum nicht? Wenn es weiterhin freiwillig bleibt und man irgendwie nicht so suggeriert bekommt, dass man es machen sollte.
3: In dem Einzelhandel geht man an die Kasse, bezahlt und wem soll ich das Trinkgeld geben?
4: Finde ich an sich gar nicht mal so eine schlechte Idee. Und das ist ja auch ein bisschen das, was den Einzelhandel noch so von dem Onlinehandel unterscheidet. Und als Wertschätzung finde ich das auf jeden Fall gut.
0: Also man kann auf jeden Fall mal drüber nachdenken. Im Endeffekt kann es ja auf jeden Fall jeder genauso machen, wie er mag.
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2: Und wir peppen diesen wunderschönen Montag noch auf mit Smokey. Hallo zusammen.

0: Stevie Wonder. I just called to say I love you. Einer der erfolgreichsten und schnulzigsten Liebessongs aller Zeiten, in fast jedem Land der Welt auf Platz 1. Und ja, das war tatsächlich auch so eine One-Man-Show im Studio. Stevie Wonder hat quasi alles alleine gemacht. Der hat das Keyboard selber gespielt, den Synthesizer, das Schlagzeug und er hat am Ende den Song auch komplett in Eigenregie produziert. Jetzt bei uns die 60er, hier ist Barry Ryan.
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10: Hallo zusammen, gleich die Nachrichten um 14 Uhr und dann geht's weiter mit zwei wundervollen Klassikern. Ich spiele die Beatles und ABBA. Gerne dranbleiben, bis gleich.
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12: Mit Maite Albrecht, guten Tag. Der Streit um den Rechtsanspruch auf eine Ganztagsbetreuung für Grundschulkinder geht weiter. Mehrere Kommunen prüfen eine Verfassungsklage. Die Bundesregierung hatte das Betreuungsangebot beschlossen. Die Kommunen sagen, der Bund beteilige sich aber nicht ausreichend an den Kosten. Eine erste Klage von 15 NRW-Kommunen vor dem Verwaltungsgericht Düsseldorf hatte keinen Erfolg, da sich das Gericht dafür nicht zuständig sieht. Der Städtetag prüft deshalb jetzt den Gang nach Karlsruhe. Die Gewerkschaft Erziehung und Wissenschaft lobte den Plan. Man habe gar keine andere Wahl, sagte GEW-Landeschefin Celik im Interview bei uns.
13: Aus meiner Sicht ist es völlig nachvollziehbar, dass die Kommunen diesen Weg der Klage prüfen. Der Bund schafft einen Rechtsanspruch, aber vor Ort müssen Städte und Gemeinden ihn umsetzen und einen erheblichen Teil der Kosten tragen. Die Landesregierung verspricht ein Ausführungsgesetz dazu mit klaren Mindeststandards und liefert nicht. Ich würde sagen, das ist keine gute Ausgangslage. Bund und Land müssen dafür sorgen, dass die Kommunen mit dieser Aufgabe finanziell nicht alleingelassen werden.
12: Ein weiteres Problem ist laut GEW die Qualität einer Ganztagsbetreuung. Selbst wenn man Plätze zur Verfügung stellen könnte, sei die Qualität der Betreuung Stand heute nicht gut. Es fehle vor allem an Personal und verbindlichen Qualitätsstandards, sagte Celik. Und das sind weitere Themen. Auf einer Autobahn in den Niederlanden ist ein Reisebus mit zwei Schulklassen aus Schleswig-Holstein verunglückt. Nach Angaben der Polizei wurden 8 Menschen verletzt, einige von ihnen schwer. Der Bus war am frühen Morgen mit einem Kleintransporter zusammengestoßen und anschließend umgekippt. Die USA haben ein für September geplantes großes Militärmanöver mit Südkorea abgesagt. Das teilte die südkoreanische Marine mit. Die US-Armee habe ihre Absage damit begründet, dass wegen der Lage im Nahen Osten nicht genug Truppen zur Verfügung stehen. Eigentlich üben südkoreanische und US-amerikanische Soldaten seit Jahren gemeinsam, einen nordkoreanischen Angriff abzuwehren. In Deutschland wird immer weniger übers Festnetz telefoniert. Das zeigt eine Umfrage des Portals Verivox. Demnach gaben im vergangenen Jahr nur noch 61% der Menschen an, gelegentlich das Festnetz zu nutzen. Im Jahr davor waren es noch 71%. Besonders stark sei die Festnetznutzung bei Menschen unter 29 Jahren zurückgegangen, heißt es. Die erste Runde im DFB-Pokal ist noch nicht zu Ende. Heute Abend gibt es noch einmal 4 Partien. Unter anderem müssen 2 Traditionsclubs aus NRW antreten. Aus der Sportredaktion Udo Kreuer.
14: Beide spielen in der Bundesliga und beide haben den DFB-Pokal schon in der Vereinsvitrine stehen. Die beiden Traditionsclubs, der 1. FC Köln und Schalke 04, sind heute aber erst einmal in der ersten Pokalrunde gefordert. Die Kölner müssen da bei den Würzburger Kickers auflaufen. Und bei Schalke 04 fiebert man nach dem Aufstieg dem Ligastart entgegen. Ein Pokalerfolg heute beim Hallischer FC aus der Regionalliga würde die Stimmung noch einmal steigern. Der SC Verl aus Liga 3 ist der 3. NRW-Club, der heute gefordert ist. Sie haben es zum ersten Mal in der Vereinsgeschichte mit dem Hamburger SV zu tun.
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12: Es gibt einen Mix aus Sonne und Wolken. Dabei bleibt es trocken. 21 Grad sind es in Gütersloh und 22 Grad in Kempen. Morgen wird es ein paar Grad wärmer.
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12: Und das sind die drei längsten Staus im Moment. A1 Münster-Köln zwischen Kreuz Dortmund-Unna und Westhofener Kreuz. 5 Kilometer Stau, 16 Minuten länger dauert's hier. A3 Köln-Oberhausen zwischen Leverkusen-Opladen und Dreieck Langenfeld. 2 Kilometer, 11 Minuten Zeitverlust. Und A3 Arnheim-Köln zwischen Kreuz Oberhausen und Kreuz Oberhausen-West. 4 Kilometer, 17 Minuten.
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10: Hallo zusammen und hier geht's weiter mit den 60ern und den 70ern. Gleich habe ich die Beatles für euch. Hier erstmal aber. Schönen Montag mit uns, hallo.

0: Human League, Don't You Want Me. Gleich habe ich den wunderbaren Elton John für euch. Der hat ja nach seiner Abschiedstournee vor 3 Jahren gesagt, so jetzt ist aber wirklich und endgültig Schluss, nie wieder auf Tour, wirklich nie, nie wieder. Aber so ganz ohne scheint das doch nicht zu funktionieren. Im September tritt er jetzt in Brasilien auf beim Rock in Rio. Am 7. September wird er auf der weltberühmten Palco Mundo stehen, auf der Weltbühne. Das ist natürlich dann auch schon mal noch was ganz Besonderes. Mit Brasilien verbindet ihn eh eine sehr große Leidenschaft. Hier ist der wunderbare Elton John, Candle in the Wind.
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0: R.E.M. Losing My Religion. So, das ist die letzte richtige, komplette Sommerferienwoche. Die ist jetzt angebrochen. Das Wetter ist wie gemalt. Und die Sommerhits und die Geschichten dazu, die gibt's nur bei uns.
1: 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Der größte Sommerhit von 1989 war eigentlich geklaut.
2: Wenn man über Sommerhits spricht, kommt man an Lambada von Kaoma eigentlich nicht vorbei. 1989 war das Ding einfach überall. Strand, Freibad, Dorfdisco, Fernsehgarten, Zahnspange oder Bandscheibe. Alle wollten plötzlich tanzen. Aber alles nur geklaut.
3: Ey-o, ey-o.
2: Denn für Kaoma war dieser Welthit zwar riesig, aber die Melodie stammte gar nicht von ihm.
4: Der Ursprung liegt nämlich in Bolivien. Dort hatte die Gruppe Los Chiacas schon 1981 den Song Rorando se fue veröffentlicht.
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2: Kaoma machten daraus 1989 Lambada. Auf Portugiesisch und mit Dancebeat, aber dafür ohne die nötige Autorisierung zu haben. Und das endete natürlich vor Gericht. Mit anderen Worten, einer der heißesten Sommerhits aller Zeiten hatte erstmal ein ziemlich frostiges Urheberrechtsproblem.
4: Wobei Kaoma aus dem Stoff natürlich trotzdem etwas gebaut haben, das pophistorisch komplett explodiert ist. Dieser Rhythmus, das Video, der Tanz, die ganze tropische Aufladung, plötzlich wollte die halbe Welt Lambada tanzen.
2: Die halbe Welt steckt da ja auch drin. Bolivianische Melodie, portugiesischer Text, französisch-brasilianisches Projekt, internationales Patchwork und globaler Sommerwahn.
4: Ein Beispiel? In Bocholt entschied damals das Arbeitsgericht zugunsten einer Angestellten, der gekündigt wurde, wegen dieses Tanzes auf einer Weihnachtsfeier. Anrüchig sei dieser und nahezu mit Prostitution zu vergleichen.
2: Von wegen entschieden die Richter damals, der Tanz sei keinesfalls unsittlich oder anstößig, sondern vielmehr weltbekannt und sogar bei Rentnern beliebt. Der Fall gilt seither als juristische Bestätigung dafür, dass freudiges Tanzen auf einem Betriebsfest kein Kündigungsgrund darstellt.
4: Also schon mal merken für die nächste Weihnachtsfeier, das hier ist Kaoma mit Lambada und zumindest der Tanz ist rechtlich völlig unbedenklich.
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1: Und hier für euch eine der schönsten Balladen von den Rolling Stones mit Angie. Habt einen schönen Montag, hallo.

0: Rod Stewart ist das für euch. Erholt sich nach seiner Herz-OP ganz ordentlich. Habt ihr vielleicht mitbekommen, der hat ja einen Stunt bekommen. Aber es geht aufwärts. Gesundheitlich ist natürlich ein bisschen traurig, dass er seine Tour abbrechen musste. Aber Gesundheit geht natürlich vor. Privat übrigens auch einiges los bei ihm. Er hatte Anfang August, habt ihr vielleicht auch gehört, ist er Opa geworden zum 6. Mal. Und 2 Wochen später sagt ihm die andere Tochter, so Daddy, bereite dich schon mal drauf vor, da kommt dann demnächst das 7. Enkelkind. Da braucht er dann, glaube ich, auch wirklich tatsächlich seine komplette Gesundheit. Einen schönen Montag mit euch, jetzt hier noch Aha.
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0: Eieiei. Wer in den 90ern verliebt war, der hat All for One in Dauerschleife gehört. I swear. So, ohne die ging in den 70ern mal gar nichts in den Discos. Hier sind Eruption, I Can't Stand the Rain.
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16: Hallo zusammen, ich bin's, Claudia Löhr. Den großartigen Falco habe ich gleich für euch. Und die Carpenters. Jetzt erstmal rüber zu den Nachrichten.
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18: Mit Malte Albrecht, guten Tag. Viele Rauchmelder in Wohnungen und Häusern in NRW sind in die Jahre gekommen. Weil sie nicht ewig halten, müssen sie von Zeit zu Zeit ausgetauscht werden. Thorsten Adolfs aus dem News-Team, warum müssen ausgerechnet jetzt so viele Rauchmelder in NRW raus?
19: Weil vor genau 10 Jahren, Ende 2016, fast alle Wohnungen in NRW mit solchen Rauchmeldern ausgestattet werden mussten. Viele haben damals Geräte mit einer fest eingebauten Batterie gekauft und diese Batterien geben jetzt nach und nach den Geist auf. Das ist auch gut so, sagt der Verband Haus und Grund. Nicht nur die Batterie werde nach 10 Jahren schwächer, sondern auch die Technik im Inneren des Rauchmelders altere und verschmutze. Deshalb sei bei vielen Geräten ein einfacher Batteriewechsel oft gar nicht möglich und auch nicht sinnvoll.
18: Wer kümmert sich um den Austausch? Was müssen wir da beachten?
19: Diejenigen, die zur Miete wohnen, müssen gar nichts machen. Für den Austausch ist der Vermieter zuständig. Das heißt, er muss die alten Melder auf seine Kosten ersetzen. Man muss dann halt nur den Handwerkern den Zugang zur Wohnung ermöglichen, wenn die Geräte durch eine Firma ausgetauscht werden. Und wer Eigentümer ist oder in den eigenen 4 Wänden lebt, der ist natürlich selbst für den Austausch verantwortlich. Wichtig ist, beim Kauf darauf zu achten, dass die neuen Geräte ein CE-Zeichen haben und die geltenden Normen erfüllen. Übrigens, wer unsicher ist, ob der Rauchmelder überhaupt noch funktioniert, der kann das mit einem Knopfdruck am Gerät testen. Ertönt dann kein lautes Signal, ist es Zeit für einen Wechsel.
18: Dankeschön, Thorsten. Und das sind weitere Themen heute Nachmittag. Unionsfraktionschef Frei sieht die schwarz-rote Koalition vor einem arbeitsreichen Herbst. Viele Gesetzesvorhaben müssten bis Jahresende umgesetzt werden, sagte Frei vor einer CDU-Präsidiumssitzung in Berlin. Bei der Kabinettsklausur morgen und übermorgen soll es vor allem um die Wettbewerbsfähigkeit gehen, hieß es aus Teilnehmerkreisen. Die Weltmeere haben einen neuen Wärmerekord erreicht. Am Samstag lag die weltweite Durchschnittstemperatur an den Meeresoberflächen bei 21,1 Grad. Das sei der höchste Wert seit Beginn der Messungen vor fast 50 Jahren, meldet der EU-Klimadienst Copernicus. Die Experten warnen, je wärmer die Ozeane sind, desto größer sei das Risiko für Extremwetter. In China ruft Tesla fast 3 Millionen Autos zurück. Grund sind die versenkbaren Türgriffe. Sie können dazu führen, dass sich Autotüren bei einem Stromausfall nach einem Unfall nur schwer öffnen lassen. Auch 8 chinesische Hersteller rufen deshalb zig Autos zurück. Die mechanischen Notentriegelungen sollen nun besser gekennzeichnet werden. Gegen Herbert Grönemeyer wird es keine Ermittlungen geben. Das hat die Staatsanwaltschaft Dortmund nach 2 Strafanzeigen entschieden. Anlass war ein Konzert im Februar, bei dem sich Grönemeyer gegen Rechtsextremismus positioniert hatte. Die Anzeigen hatten ihm unter anderem Volksverhetzung vorgeworfen, weil er alle Mitglieder und Wähler der AfD rechte Ratten genannt haben soll. Die Auswertung eines Tonmitschnitts bestätigte zwar, dass Grönemeyer von rechten Ratten und Rassisten sprach, einen direkten Bezug zur AfD bestehe aber nicht, teilte die Staatsanwaltschaft mit. Demnach richtete sich die Aussage allgemein gegen Rechte. Deshalb sieht die Behörde keinen Anfangsverdacht.
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18: Sonnig ist es heute Nachmittag und dazu gibt es ein paar Wolken. Die Werte liegen bei 22 Grad in Oberhausen und 23 Grad in Kerpen. Morgen ist es im Norden freundlich, sonst gibt es Wolken und zeitweise etwas Regen.
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18: Mit den Staus ab 16 Minuten warten A3 Arnheim-Köln zwischen Dienstlaken Süd und Kreuz Oberhausen West. 6 Kilometer, 46 Minuten Zeitverlust. A30 Bad Oeynhausen Osnabrück zwischen Bruchmühlen und Melle Ost 3 Kilometer, 18 Minuten obendrauf. Und A33 Brilon Bielefeld zwischen Etteln und Borchen 1 Kilometer, 16 Minuten.
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16: Einen sonnigen Montagnachmittag mit uns. Hallo zusammen.

0: So schön, die Carpenters. Yesterday once more. Irgendwie macht der Song was mit mir. Diese wirklich schöne Melodie aus den 70ern, dann diese nette, vertraute Stimme von Karen Carpenter. Sehr, sehr traurig, dass sie mit 32 schon gestorben ist. Diesen Song hier aus den 60ern, den kennt, glaube ich, wirklich jeder. Mit 4,5 Minuten, ganz ungewöhnlich lang für eine Pop-Single von damals. The House of a Rising Sun.
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0: Queen und Radio Gaga. Euch einen wunderschönen Montagnachmittag. Der liebe Jörg hat sich überlegt, Mensch, zu deinem 60. Geburtstag, da haust du doch mal richtig ein Haus. Er hat für 20 Personen ein ganz, ganz tolles Haus in Dänemark gemietet. Also mit Freunden und Familie und alles drum und dran. Eine Woche Spaß für alle. Jutta darf auch mit, also sagen wir mal noch. Mal gucken, wie es nach dem Telefonat so aussieht.
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2: Das Kundenservice-Portal hier. Schönen guten Tag.
3: Guten Tag.
2: Ich rufe an wegen Ihrer Buchung nach Dänemark.
3: Ah, ja, richtig.
2: Sie haben ja dieses Haus für 20 Personen gebucht. Und was hier schiefgelaufen ist, mein Chef hat quasi parallel dieses Haus auch händisch verbucht. Das heißt, ich müsste für Sie jetzt irgendwie was anderes bauen.
3: Geht nicht. Keine Chance. 60. Geburtstag, 20 Leute eingeladen.
2: Ja.
3: Die reisen aus der ganzen Welt an. Die kommen teilweise mit dem Flieger.
2: Okay.
3: Das geht gar nicht.
2: Das Problem ist, dass wir die Ferienhäuser in dieser Größenordnung für 20 Personen, da haben wir ja jetzt nicht so viele von. Und ich würde Ihnen quasi jetzt ein Modell bauen, dass wir die alle unterkriegen. Aber wir haben dann mehrere Häuser mit 6 Personen.
3: Nee, das geht gar nicht. Wir sind da zusammen. Das ist Familie. Dann müssen Sie den anderen da rausnehmen.
2: Ja, den hat der Chef gebucht, da komme ich nicht gegen an.
3: Ist mir ziemlich egal, dann gehe ich nicht von zurück. Da habe ich mir 2 Jahre Gedanken gemacht.
2: Ja.
3: 60. die Leute kommen, Familie kommt, Oma, Tante, Onkel, das geht nicht. Das ist auf keinen Fall.
2: Ich habe noch ein Objekt, da könnte ich Sie mit 15 Mann unterbringen. Jetzt unter uns, können Sie nicht ein paar wieder ausladen? Also, dass Sie
3: sagen Sie mal. Sie verarschen mich doch. Sie hören sich an, wie heißt der, Jacqueline? Vom Dingens. Nein, hier, der Komiker, der die Leute immer verarscht. Am Telefon.
2: Jörg, du meinst Elvis Eifel.
3: Ach,
2: das könnte gut sein.
3: Elvis, du bist ja geil.
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1: Und mit dieser, wie ich finde, immer noch sehr geheimnisvoll wirkenden Frau. Hier ist Amanda Lear für euch. Schönen Montag.

0: Love and Pride, King. Gleich habe ich David Bowie für euch. Jetzt ja auch mittlerweile seit gut 10 Jahren nicht mehr bei uns. Wenn ihr euch ein bisschen interessiert für David Bowie, da gibt es morgen in Düsseldorf eine Veranstaltung nachträglich zu seinem Todestag. Der war ja lange Zeit in Berlin, vor 50 Jahren. Und was viele nicht wussten, ich übrigens auch nicht, er war auch immer wieder sehr gerne in Düsseldorf. Und was hat er da eigentlich gemacht? Was hat ihn genau an den Rhein gezogen? Das wird ein Musikjournalist morgen Abend genauer erzählen. Wie gesagt, in Düsseldorf das Ganze um 20 Uhr im Bambi-Kino.
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0: Fleetwood Mac sind das Little Lies. Und wir gehen zurück in die 60er mit Sam Cooke und Wonderful World. Wird sehr gerne verwechselt mit dem Hit von Louis Armstrong, What a Wonderful World. Der ist erst 7 Jahre später rausgekommen und ja, die beiden Songs klingen auch wirklich sehr, sehr ähnlich. Aber die Männer haben nie zusammengearbeitet. Euch einen schönen Montag noch. Claudia Lewis, ja, hallo.
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4: Wunderschönen Montagnachmittag euch. Genießt das Wetter in der nächsten Stunde mit Musik von Cat Stevens. Und die 80er habe ich noch mit dabei mit Culture Club. Wir hören uns.
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6: Mit Malte Albrecht, guten Tag. Das neue Heizungsgesetz der schwarz-roten Bundesregierung sorgt für hitzige Debatten. Ein Gutachten kommt jetzt zu dem Ergebnis, dass das Gesetz verfassungsrechtlich auf wackeligen Beinen steht. Thorsten Adolfs aus den Nachrichten. Was genau kritisiert denn der wissenschaftliche Dienst der Bundesregierung an dem neuen Gesetz?
7: Ja, das Problem ist, dass eine verbindliche Regelung für das Ende fossiler Brennstoffe bis zum Jahr 2045 im aktuellen Gesetz nur als Auftrag an die Regierung formuliert ist. Festgeschrieben ist das im Gesetzestext nicht. Und die Gutachter sagen jetzt, so eine Aufforderung sei rechtlich nicht bindend. Erschwerend hinzu kommt, dass es große Fragezeichen gibt, ob die Versorgung mit grünen Brennstoffen in Zukunft überhaupt in ausreichendem Maße klappt. Das ist nämlich alles andere als sicher. Außerdem sehen die Experten Konflikte mit dem EU-Recht. Sie konnten durch die bisherigen Anpassungen bei der Neugestaltung des Gesetzes nicht ausgeräumt werden, sagen sie.
6: Wie geht es jetzt weiter? Was bedeutet das für die Betroffenen?
7: Ja, die Lage bleibt für alle, die planen, ihre Heizung zu modernisieren, erstmal unübersichtlich. Weil das Gesetz jetzt rechtlich so stark unter Beschuss steht, haben Umweltorganisationen wie die Deutsche Umwelthilfe schon juristische Schritte dagegen angekündigt. Der grünen Abgeordnete Kellner, der das Gutachten in Auftrag gegeben hat, sagt, für Union und SPD seien die Ergebnisse hochnotpeinlich. Er fordert von der Regierung, die Missstände im Gesetzestext zu beheben. Wer gerade vor einer Investition in eine neue Heizungsanlage steht, sollte sich auf jeden Fall gut beraten lassen, ob die gewählte Technik langfristig wirklich auf der sicheren Seite ist. Denn seit heute wissen wir, dass sich die gesetzlichen Vorgaben durch Klagen oder Nachbesserungen kurzfristig auch noch ändern könnten.
6: Dankeschön, Thorsten. Und nun weitere Nachrichten. Die AOK warnt vor milliardenschweren Kosten, falls Abnehmspritzen Kassenleistung werden sollten. Je nach Patientenzahl könnten bis zu 45 Milliarden Euro pro Jahr fällig werden, sagte Bundesverbandschefin Reimann den Funke-Zeitungen. Zuvor hatte die Vorsitzende des gemeinsamen Bundesausschusses Obten-Drenk eine Kostenübernahme von Abnehmspritzen bei schwerer Adipositas ins Gespräch gebracht. Pünktlich zum Unabhängigkeitstag der Ukraine hat die EU neue Rüstungshilfen genehmigt. Für Flugabwehrsysteme, Raketen, Munition und Radaranlagen gibt es 6,1 Milliarden Euro extra. EU-Kommissionspräsidentin von der Leyen sagte, so zeige Europa, dass die Unterstützung unerschütterlich und konkret sei. Die Menschen in Deutschland haben offenbar wieder richtig Lust auf große Kinoerlebnisse. Die Kinobetreiber feiern das beste Halbjahr seit der Corona-Pandemie. Insgesamt wurden seit Januar fast 48 Millionen Kinotickets verkauft. Das entspricht einem Umsatz von mehr als 500 Millionen Euro. Für den Rest des Jahres sieht die Prognose sogar noch etwas besser aus. Die Branche hofft auf insgesamt 100 Millionen verkaufte Tickets. Grund für den Optimismus sind die neuen Blockbuster, wie etwa der neue Spider-Man-Film. Ganz vorne in der Gunst der Kinobesucher liegen im Moment unter anderem Animationsfilme und Fortsetzungen von Kultklassikern.
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6: Es gibt einen Mix aus Sonne und Wolken. Dabei bleibt es trocken. 21 Grad sind es in Gütersloh und 22 Grad in Kempen. Morgen wird es ein paar Grad wärmer.
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6: Mit den Meldungen ab einer halben Stunde A2 Dortmund-Oberhausen zwischen Bottrop und Kreuz Oberhausen. 4 Kilometer Stau, 30 Minuten warten. A3 Köln-Oberhausen zwischen Köln-Mühlheim und Dreieck Langenfeld. 7 Kilometer, 35 Minuten. Und A3 Arnheim-Köln zwischen Kreuz Oberhausen und Kreuz Oberhausen-West. 4 Kilometer, 34 Minuten macht das da aus.
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4: Einen wunderbaren, entspannten Montagnachmittag euch. Hallo zusammen.

0: Was ein großartiger Song aus den 70ern. Cat Stevens. Einen wunderschönen Montag euch.
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0: Take That spiele ich euch gleich noch. Die Jungs sind ja sehr, sehr fleißig im Moment. Basteln an ihrem 10. Studioalbum. Soll in diesem Jahr auch noch rauskommen. Im Spätherbst ist es anvisiert. Aber die lassen sich Zeit, haben sie im Interview erzählt. Sie wollen Hymnen schaffen, bei denen ein ganzes Stadion voller Menschen die Arme in die Luft reißt. Und dass sie das wissen, dass sie das können, andersrum, das wissen wir. Hier sind sie mit Could It Be Magic? Take That.
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0: die großartige Diana Ross, Upside Down. So, unsere Cowboys haben gestern Abend Bonn gerockt, ne?
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0: Ja, hier bei uns liefern sie ja mittwochs immer ab beim Soundtrack der Stars. Alle vier Wochen freuen wir uns auf eine Stunde Country mit The Boss Hoss. Und gestern waren sie auf dem Bonner Kunstrasen. Wir haben das Konzert ja präsentiert, Radio Mixtape und die NRW Lokalradios. Tickets habt ihr auch über uns bekommen. Und ja, die Jungs haben gestern wirklich geliefert, 2 Stunden lang. Und so wie sich das anhört, war das, glaube ich, richtig gut.
2: Grandios, war eine schöne Mischung zwischen dem Neuen und dem Alten. Hat uns sehr gut gefallen.
3: Super, wie immer. Einfach klasse.
4: Was war so das Highlight für dich?
3: Das Bros. Das Lied fand ich einfach schon immer gut.
5: War sehr schön. Also ich fand gerade das am Schluss ganz cool, wo die so die einzelnen Instrumente gespielt haben. Das hat mir echt gut gefallen.
4: Wie war es bei dir?
6: Ich war das erste Mal hier und ich habe Autogramm auf meine LP bekommen. Geil.
7: Geile Stimmung, Publikum mit gut einbezogen. Geil.
4: Was war so das Highlight?
8: Die Zugabe. Die Zugabe war das Highlight. Ich habe schon bei dem Konzert habe ich gedacht, das ist mega, aber die Zugabe hat er nochmal getoppt.
0: Bilder vom Konzert könnt ihr euch gerne anschauen bei uns auf Instagram oder auf der Facebook-Seite. Und hier sind jetzt The Bosses für euch.
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1: Schönen Montagnachmittag euch. Kaffee, Stückchen Kuchen und einen 60er dazu. Das hier ist Ray Charles. Hallo.

0: Oh, Kenny Rogers, Lucille. Wie schön. Wie oft habe ich dieses Lied gehört damals in den 70ern? Freitags immer, da kam der Papa von Dienstreise nach Hause und wir haben auf ihn gewartet und dann lief Kenny Rogers. Ganz oft so schön. Diese Frau hat die 80er aufgemischt. Hier ist Cyndi Lauper.
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0: Genesis. Jesus, He Knows Me. Eine der schönsten Schnulzen, die ich kenne, habe ich jetzt für euch.
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0: Viel Spaß mit Richard Marx, Right Here Waiting.

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0: Hallo zusammen, Claudia Löhr ist hier. Kernigen Rock aus den 70ern gibt's gleich hier bei mir mit T-Rex und Get It On. Wir hören uns nach den Nachrichten.
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2: Mit Malte Albrecht, schönen guten Tag. Schon seit Monaten rumort es bei Volkswagen. Jetzt sind Teile der Belegschaft aber so richtig sauer auf den Konzern. Sie kritisieren offen den Kurs, den der Vorstand fährt. Thorsten Adolfs aus dem News-Team, was genau beschäftigt die VW-Mitarbeiter gerade so sehr?
3: Also so richtig angespannt ist die Stimmung, seit der Betriebsrat eine interne Umfrage unter den Beschäftigten durchgeführt hat und darin haben sie ihrem Unmut über den Vorstand Luft gemacht. Die Mitarbeiter fühlen sich durch die Kommunikation von oben herab total verunsichert. Desaströs sei das, was da öffentlich verbreitet wurde, heißt es. Und sie haben schlichtweg Angst um ihre Jobs. Die Mitarbeiter interessiert vor allem, wie es mit den Standorten in Zukunft weitergehen soll, ob der VW-Konzern noch mehr Stellen abbauen muss und wie VW in Zukunft eigentlich wieder Kunden überzeugen will. Diese Themen haben nach Angaben des Betriebsrats im Intranet von VW besonders viele Likes bekommen.
2: Wie reagiert das Unternehmen auf die krisenhafte Stimmung?
3: Konzernchef Blume macht keinen Hehl daraus, dass die Lage mehr als kritisch ist. Er sagt ganz offen, dass VW aktuell einfach zu wenig verdient, um den Umbau aus eigener Kraft finanzieren zu können. Der Konzern ist demnach zu groß, zu langsam und viel zu kompliziert aufgebaut. Bald muss Blume den Beschäftigten Antworten auf die drängendsten Fragen geben. Gleich 9 außerordentliche Betriebsversammlungen stehen an, um Klarheit zu schaffen. Los geht es schon morgen mit einem Treffen in Wolfsburg. Dann wird sich zeigen, wie der Vorstand das Vertrauen der Mitarbeiter zurückgewinnen will.
2: Thorsten, vielen Dank. Und das sind weitere Themen. In Berlin ist heute unter Leitung von Parteichef und Bundeskanzler Merz die CDU-Spitze zu ihrem ersten Treffen nach der Sommerpause zusammengekommen. Aus Teilnehmerkreisen hieß es, Merz habe die Präsidiumsrunde auf die anstehenden Reformen eingeschworen. Bei der Kabinettsklausur morgen und übermorgen wolle er den Fokus auf die Wettbewerbsfähigkeit der deutschen Wirtschaft legen. Israel hat weitere mutmaßliche Mitglieder der islamistischen Terrororganisation Hamas getötet, die am Massaker vom 7. Oktober 2023 beteiligt gewesen sein sollen. Das teilte die israelische Armee mit. Israel will nach Medienberichten alle am Massaker Beteiligten aufspüren und gezielt töten. 2700 von insgesamt 5000 Terroristen seien schon getötet worden, heißt es. In Köln formiert sich wieder Protest gegen den Rüstungskonzern Rheinmetall. Das Antikriegsbündnis Rheinmetall entwaffnen schlägt vom 1. bis zum 6. September ein Protestcamp auf. Geplant sind auch 2 Demos, das hat die Polizei bestätigt. Im vergangenen Jahr war es bei Protesten zu Zusammenstößen mit der Polizei gekommen. Fast jeder oder jede Zweite in Deutschland kann sich vorstellen, künftig einen menschenähnlichen Roboter im Haushalt zu haben. Das ist das Ergebnis einer Umfrage des Digitalverbands Bitkom. Besonders gefragt wäre demnach Hilfe beim Aufräumen, Putzen oder beim Einräumen der Einkäufe. Aber ein bisschen gruselig finden viele das dann doch. 46% finden menschenähnliche Roboter in den eigenen 4 Wänden unheimlich. Mehr als die Hälfte fürchtet außerdem, die Kontrolle über das eigene Zuhause zu verlieren.
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2: Heute Abend und in der Nacht ist es gering bewölkt oder klar. Die Werte sinken nachher auf 14 bis 10 Grad ab. Morgen scheint im Norden oft die Sonne, sonst gibt es mehr Wolken und zeitweise etwas Regen. In Köln bis 20 Grad und in Bottrop sind 24 Grad drin.
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2: Und das sind die 3 längsten Staus im Moment. A3 Arnheim-Köln zwischen Dienstlaken Süd und Kreuz Oberhausen-West. 4 Kilometer Stau, 31 Minuten Zeitverlust. A40 Duisburg-Essen zwischen Mülheim-Winkhausen und Essen-Holsterhausen. 5 Kilometer, 28 Minuten extra. Und A42 Dortmund-Kamp-Lindfort zwischen Gelsenkirchen-Schalke und Kreuz Essen-Nord. 5 Kilometer mit 25 Minuten warten.
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0: Auf dem Weg in den Feierabend. Hallo zusammen.

China in your hand. Gott, was habe ich diesen Song geliebt. Riesen-Pop-Ballade aus den 80ern. Die Band gibt's übrigens immer noch. Im Moment unterwegs in Großbritannien auf diversen Sommer-Open-Air-Festivals. Nächstes Jahr haben die dann schon 40-jähriges Jubiläum und dann sind sie auch wieder on Tour. Also fleißig, die Mädels. Ab in die 60er jetzt gerne mit den Beatles. Hello, goodbye.

0: Bee Gees und Stayin' Alive. Ein Song, den man ja immer im Kopf haben sollte, wisst ihr wahrscheinlich auch, ne? Der hat ja einen Takt von 100 bis 120 Schlägen pro Minute und das ist genau das Tempo, das man für eine richtige Herzdruckmassage bei einer Wiederbelebung braucht. Also ein Song sozusagen, der Leben retten kann. Ein unfassbar toller Titel jetzt aus den 80ern, der macht so viel Bock, finde ich. Hier sind Ultravox, Dancing with Tears in My Eyes. Schönen Montag euch!
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1: Wie cool kann's bitteschön noch werden? Hier ist Bob Dylan, Knockin' on Heaven's Door. Schönen Montag mit uns, hallo.

0: Herbert Grönemeyer geht immer laut.
1: Einen schönen Montag euch.
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0: Heieiei. Es ist schon verrückt, wie schnell 6 Wochen Sommerferien rumgehen. Ein Wahnsinn. Nächste Woche geht die Schule wieder los, aber vorher genießen wir die letzten Tage nochmal und das Wetter heute. Und die Erinnerungen sind ja auch noch ganz frisch, ne? Wo wart ihr denn und wie war der Urlaub?
3: Ja, Mallorca. Ja, wir waren in einem Wasserpark gewesen, haben den Geburtstag von der Jüngsten gefeiert. Im Aquarium waren wir auch gewesen, sehr richtig, ja. Ja, wo war es noch gut?
4: Im Pool. Der war groß und man konnte viel planschen. Und vom Beckenrand springen.
5: Nach Korfu, Griechenland. Ja, wir haben uns Fahrräder ausgeliehen und sind einmal so die Nordküste entlang gefahren. Und da waren auch so schöne Klippen und so, die wir uns angeguckt haben. Also echt schön.
6: Also unser Leben in Barcelona war sehr kompliziert. Wir haben bis 18, 19 Uhr geschlafen. Und dann sind wir abends nur an den Strand gegangen. Mehr gab es für uns nicht.
0: Jeder, wie es braucht halt, ne?
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0: Das hier ist Stefan.
1: Hallo, ich bin Stefan.
0: Stefan mag, was ihr mögt. 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
1: Wenn ich heute so Songs wie True Faith oder Blue Monday von New Order höre, da bin ich sofort in Gedanken in meiner Stammdisco. Die Disco war nicht so dolle, aber die Musik irgendwie schon. Bundeswehrzeit in Norddeutschland. Ich fuhr, glaube ich, das einzige Bundeswehrgerät mit eingebautem Autoradio. Und aus dem dröhnte dieser Song von Heinz-Rudolf Kunze. Ja, Denver natürlich mit Crystal und mit Alexis auch super. Der Zickenkrieg im Rosenteich.
2: Alexis, Sie haben das Fass endgültig zum Überlaufen gebracht.
1: Das könnten Sie heute eigentlich auch gerne nochmal wiederholen, finde ich. Richtig schöne Erinnerungen.
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0: Steve Miller Band, The Joker. Euch einen schönen Montag. Vanessa Williams spiele ich jetzt noch aus den 90ern. Erinnert mich wahnsinnig an Whitney Houston, wobei die stimmlich, glaube ich, nochmal in einer ganz anderen Liga unterwegs war. Wunderschöne Popballade von ihr jetzt, Save the Best for Last.
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0: Einen wunderschönen Feierabend wünsche ich euch. Kann nur noch besser werden mit Smokey. Die spiele ich euch gleich nach 18 Uhr. Mein Name ist Claudia Löw. Wir hören uns morgen wieder. Bis dahin.
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2: Mit Malte Albrecht, schönen guten Abend. Der Streit um den Rechtsanspruch auf eine Ganztagsbetreuung für Grundschulkinder geht weiter. Mehrere Kommunen prüfen eine Verfassungsklage. Die Bundesregierung hatte das Betreuungsangebot beschlossen, der Bund beteilige sich aber nicht ausreichend an den Kosten, sagen die Kommunen. Eine erste Klage von 15 NRW-Kommunen vor dem Verwaltungsgericht Düsseldorf hatte keinen Erfolg, da sich das Gericht dafür nicht zuständig sieht. Der Städtetag prüft deshalb jetzt den Gang nach Karlsruhe. Die Gewerkschaft Erziehung und Wissenschaft lobte den Plan, man habe gar keine andere Wahl, sagte GEW-Landeschefin Schelig im Interview bei uns.
3: Aus meiner Sicht ist es völlig nachvollziehbar, dass die Kommunen diesen Weg der Klage prüfen. Der Bund schafft einen Rechtsanspruch, aber vor Ort müssen Städte und Gemeinden ihn umsetzen und einen erheblichen Teil der Kosten tragen. Die Landesregierung verspricht ein Ausführungsgesetz dazu mit klaren Mindeststandards und liefert nicht. Ich würde sagen, das ist keine gute Ausgangslage. Bund und Land müssen dafür sorgen, dass die Kommunen mit dieser Aufgabe finanziell nicht alleingelassen werden.
2: Ein weiteres Problem ist laut GEW auch die Qualität einer Ganztagsbetreuung. Selbst wenn man Plätze zur Verfügung stellen könnte, sei die Qualität der Betreuung Stand heute nicht gut. Es fehle vor allem an Personal und verbindlichen Qualitätsstandards, sagte Czelik. Und das sind weitere Themen. Die Ukraine feiert heute ihren 35. Unabhängigkeitstag. Präsident Zelensky nutzte seine Rede an die Nation für eine Kampfansage an Kreml-Chef Putin. Er kündigte weiteren Widerstand gegen die russische Invasion an. Die EU stellte der Ukraine weitere 6,1 Milliarden Euro für Flugabwehrsysteme, Raketen, Munition und Radaranlagen bereit. Nach den schweren Stürmen am Wochenende sind in Litauen und Lettland noch immer Zehntausende Haushalte ohne Strom. Laut den nationalen Versorgern hatten vor allem umgestürzte Bäume für Schäden am Netz gesorgt. Die Aufräumarbeiten könnten noch mehrere Tage dauern, heißt es. Bei den Stürmen waren 2 Menschen ums Leben gekommen, mehrere weitere wurden verletzt. In Bochum ist ein Auto in einen Straßenbahntunnel gefahren. Laut Feuerwehr hatte die 63-jährige Fahrerin einen medizinischen Notfall. Sie fuhr orientierungslos etwa 1 Kilometer durch den Tunnel und hatte Glück, dass ihr keine Straßenbahn entgegenkam. Die Frau wurde vom Rettungsdienst versorgt. Für die Bergung des Autos blieb die Strecke gut 4 Stunden gesperrt. Viele ChatGPT-Nutzer bekommen seit heute Werbung angezeigt. Betroffen sind in Deutschland und anderen europäischen Ländern alle, die die kostenlose Version oder den günstigsten Bezahltarif Go verwenden. Der US-Betreiber OpenAI hatte diesen Schritt schon vor einigen Tagen angekündigt. Demnach erscheinen die Anzeigen unter den Antworten und werden als gesponsert gekennzeichnet. OpenAI betont, Anzeigenkunden hätten keinen Einfluss auf die Antworten des Chatbots. Das Unternehmen sucht schon länger nach Wegen, mit dem Dienst Geld zu verdienen. In den USA gibt es solche Werbung schon seit Anfang des Jahres.
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2: Der Abend bringt ein paar Wolken, es bleibt aber weiter trocken. Genauso wird es auch in der Nacht bei Werten zwischen 14 und 10 Grad. Morgen ist es im Norden freundlich, sonst gibt es mehr Wolken und zeitweise etwas Regen. Dazu 22 Grad in Arnsberg und 24 Grad in Wesel.
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2: Mit den Staus ab 23 Minuten Zeitverlust. A3 Arnheim-Köln zwischen Dienstlaken Süd und Kreuz Oberhausen West. 4 Kilometer, 28 Minuten obendrauf. A4 Aachen-Köln zwischen Kreuz Köln West und Köln-Eiffeltor. 4 Kilometer Stau, 23 Minuten. Und A46 Düsseldorf-Wuppertal zwischen Katernberg und Wichlinghausen. 5 Kilometer, das macht ein Plus von 25 Minuten.
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1: Mit Malte Albrecht, schönen guten Abend. Aus den Weltmeeren werden Temperaturrekorde gemeldet und das ist kein Grund zur Freude. Experten des EU-Klimadienstes Copernicus warnen jetzt vor den Folgen für Klima und Natur. Thorsten Adolfs aus dem News-Team, die Forscher haben neue Zahlen veröffentlicht.
2: Ja, und sie sagen, dass wir am vergangenen Wochenende die Marke von durchschnittlich 21,1 Grad geknackt haben. Das ist ein neuer Rekordwert, der den bisherigen Höchststand von vor knapp 2,5 Jahren nochmal übertrifft. Seit 1979 beobachten sie die Entwicklung, dass die Weltmeere immer wärmer werden. Und das sei ein sehr deutliches Zeichen, dass die Ozeane massiv unter Druck stehen, sagen sie. Auch der Zeitpunkt erstaunt die Fachleute, denn normalerweise sind die Werte im Frühjahr am höchsten. Sie begründen die aktuelle Entwicklung mit dem Klimawandel und sagen, dass die Meere zusätzlich durch das Wetterphänomen El Niño angeheizt werden.
1: Was bedeutet dieser Rekord für unsere Umwelt und unser Wetter?
2: Die Erwärmung der Ozeane hat handfeste Folgen für uns alle. Das Potsdam-Institut für Klimafolgenforschung zum Beispiel warnt, dass wir beim weltweiten Korallensterben schon den Kipppunkt überschritten haben. Außerdem gefährdet die Wärme nach Angaben der Wissenschaftler empfindliche Ökosysteme und Küstenregionen. Weil wärmeres Wasser mehr Feuchtigkeit an die Luft abgibt, müssen wir in Zukunft öfter mit extremen Niederschlägen und stärkeren Stürmen rechnen. Gleichzeitig verlieren die Ozeane ihre wichtige Funktion als natürlicher Puffer, weil sie Kohlendioxid schlechter aufnehmen können. Das ist eine direkte Folge des CO2-Ausstoßes, der die Erde durch die Verbrennung von Öl, Gas und Kohle langfristig weiter aufheizen wird.
1: Dankeschön, Thorsten. Und das sind weitere Nachrichten. Die Sommerpause ist vorbei, auch für Bundeskanzler Merz und die Union. Beim ersten regulären Treffen der CDU-Spitze ging es unter anderem um die Kabinettsklausur morgen. Die Bundesregierung stehe vor einem arbeitsreichen Herbst, sagte der neue Unionsfraktionschef Frei. In Frankreich gilt künftig auch für die Oberstufe ein Handyverbot an Schulen. Präsident Macron hat ein entsprechendes Gesetz in Kraft gesetzt. Bisher galt das Verbot schon für die Grund- und Mittelstufe. Die EU-Kommission will die Heringsbestände in der westlichen Ostsee besser schützen. Dafür sollen die Fangmöglichkeiten stark eingeschränkt werden. Geplant ist, dass im kommenden Jahr die bisherige Ausnahme für die kleine Küstenfischerei wegfällt. Sie betrifft den Großteil der deutschen Ostseefischer. In Großbritannien sorgt ein tragischer Unfall für eine hitzige Debatte über gefährliche Social-Media-Trends. Bei einem Frontalzusammenstoß waren 5 Teenager und 2 Polizisten ums Leben gekommen. Die Jugendlichen waren als Geisterfahrer auf einer Schnellstraße unterwegs. In Medien wurde zunächst über einen möglichen TikTok-Trend mit riskanten Fahrvideos spekuliert. Die Polizei sagt aber, dafür gäbe es in diesem Fall keine Hinweise. Die Regierung und die Medienaufsicht in Großbritannien forderten die Social-Media-Plattformen trotzdem auf, solche Videos sofort zu löschen. Erst vor gut einer Woche hatte in Irland ein Unfall eine ähnliche Debatte ausgelöst.
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1: Heute Abend und in der Nacht ist es gering bewölkt oder klar. Die Werte sinken nachher auf 14 bis 10 Grad ab. Morgen scheint im Norden oft die Sonne, sonst gibt es mehr Wolken und zeitweise etwas Regen. In Köln bis 20 Grad und in Bottrop sind 24 Grad drin.
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1: Mit den Staus ab 3 Minuten A3 Arnheim-Köln zwischen Dienstlaken Süd und Kreuz Oberhausen-West 4 Kilometer 31 Minuten obendrauf. A4 Aachen-Köln zwischen Kreuz Köln-West und Köln-Eiffeltor 2 Kilometer 4 Minuten und A555 Bonn-Köln zwischen Köln-Rotenkirchen und Kreuz Köln-Süd 1 Kilometer 3 Minuten.
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1: Damals dachte ich, ich wäre super, super cool. 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
1: Einer der entspanntesten Sommerhits aller Zeiten entstand im kalten Dänemark.
2: Wenn ein Song klingt, als würde er seit 3 Stunden in einer Hängematte liegen und sich auch morgen keinen Stress machen, dann ist es wahrscheinlich Sunshine Reggae von Laid Back.
3: Und deswegen ist die Geschichte dahinter so schön. Dieser super entspannte Tropensong kommt eben nicht aus Jamaika oder Barbados oder von irgendeiner Strandbar mit Holzschild, sondern aus Dänemark.
2: Ja, Laid Back waren Tim Stahl und John Goldberg aus Kopenhagen. Kamen also aus einem Land, bei dem man klimatisch jetzt nicht als allererstes an Palmen, Rumcocktails und Barfuß im Sand denkt.
3: Aber vielleicht funktioniert der Song ja auch deshalb so gut, weil hier nicht die echte Karibik besungen wird, sondern die europäische Sehnsucht danach. Also Regenjackenmenschen träumen sich in die Sonne.
2: Und dann natürlich der Sound. Minimalistisch, leicht bekifft, maximal unaufgeregt. Da passiert gar nicht so wahnsinnig viel, aber genau das ist der Trick. Der Song will nichts beweisen, der will einfach nur rumliegen.
3: Typisch früher 80er übrigens auch diese Mischung. Bisschen Reggae-Gefühl, bisschen Synthi, bisschen schräger europäischer Pop-Charme. Also kein echtes Roots-Reggae-Ding, sondern eher Sonne aus dem Tonstudio.
2: Und trotz oder gerade wegen dieser Lässigkeit wurde das ein Riesenhit. Weil man 3,5 Minuten sofort das Gefühl hat, alles gut, heute muss keiner mehr irgendwas Anstrengendes machen.
3: Also einer der chilligsten Sommerhits aller Zeiten stammt von 2 Dänen, die sehr überzeugend so taten, als hätten sie ihr Leben zwischen Hängematte und Palmen verbracht.
2: Hat funktioniert, hier ist Laid Back mit Sunshine Reggae.
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1: Desire ist mit Voyage, Voyage. Wir waren da mit Smells Like Teen Spirit. Aber mit Dancing Queen. Ich habe als Kind in den 80ern die Schwarzwaldklinik und die Wicherts von neben angeschaut.
2: Weißt du, wie viele Ärzte Schwestern geheiratet haben?
1: Ein Colt für alle Fälle. Neonfarbene Klamotten. Hab ich in den 90ern ja total geliebt. Und ja, ich muss es gestehen, ich mag's auch heute noch sehr, sehr farbenfroh.
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